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3: Mit Hannes Haab. Schönen guten Morgen. Die meisten Kinder und Jugendlichen verbringen jeden Tag mehrere Stunden am Handy und sie werden dabei immer jünger. Bildungsminister Wiederkehr will nun konkrete Empfehlungen für die Dauer der Bildschirmzeit erreichen und lädt heute Betroffene und Experten zu einem runden Tisch. Mehr von Martina Steidl.
4: Der Bildungsminister wirbt schon länger dafür, digitale Medien in der Schule wie auch daheim erst später und gezielter einzusetzen. Das Smartphone-Verbot in den ersten 8 Schulstufen war eine seiner ersten Maßnahmen. Heute sitzen nun Schulpartner, Kinder-, Jugend- und Elternorganisationen gemeinsam mit Vertretern von Kindermedizin und Psychotherapie an einem Tisch, um gezielte Empfehlungen bei der Bildschirmzeit zu besprechen. Immerhin knapp 6 von 10 Kindern unter 14 besitzen bereits ein eigenes Smartphone, wie vor kurzem erst eine Durchblicker-Umfrage gezeigt hat.
3: Auch das geplante Social-Media-Verbot bis 14 soll die jungen Menschen weniger an das Smartphone binden. Wo steuert die heimische Wirtschaftsleistung hin? Dazu bringt die Statistik Austria heute die neuesten Zahlen heraus. Zuletzt ist das Bruttoinlandsprodukt leicht gesunken, wegen der erneut stark gestiegenen Energiepreise. Um die Energiepreise zu dämpfen, hat die Regierung die neue Spritpreisbremse beschlossen. Sie gilt ab morgen und begrenzt auch die Gewinnspannen der Ölkonzerne. 12 Cent je Liter soll man sich dabei in den nächsten 2 Monaten an der Zapfsäule sparen. Freiwillige Selbstkontrolle statt Gesetze bei künstlicher Intelligenz, darauf wollen die USA setzen. Die Chefs der wichtigsten Tech-Konzerne und Präsident Trump haben bei einem Treffen im Weißen Haus ein Abkommen zur Selbstregulierung unterschrieben. Der Text sei moralisch bindend, sagt Trump. Trump selbst lehnt KI-Gesetze aber ab. Weiter kostenfrei kann man die britischen Nationalmuseen besuchen, informiert das Kulturministerium in London. Touristen bringen der britischen Wirtschaft jährlich über 1 Milliarde Euro, so die Begründung. Der Eintritt in die Nationalmuseen ist seit 2001 gratis. Die britische Regierung hat zuletzt über Eintritt für Ausländer nachgedacht, um die Einnahmen der Museen zu erhöhen.
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5: Einen schönen guten Morgen heute am Mittwoch, dem 30. September. Ja, und ich würde vorschlagen, wir gehen gleich in die Volle. Die Dörfer sind an der Reihe und damit einen schönen guten Morgen.

0: hoffentlich ist bald Freitag. Drei Tage.
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2: Kommen wir nun zum Wetter für Österreich.
3: Der heutige Mittwoch startet neblig, teils bleibt der Nebel auch länger stehen. Dazu gibt's jetzt in der Früh 4 bis 13 Grad. Die Sonne gibt aber wieder Gas und es wird warm. Mit viel Sonne sind maximal 21 bis 27 Grad am Nachmittag drin. Im Osten Österreichs ist der Himmel meist wolkenlos. Im Westen dagegen sind schon am Vormittag ein paar Wolken unterwegs, bleiben aber harmlos. Regentropfen bleiben also die Ausnahme.
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4: Es ist kurz nach 6 Uhr und derzeit gibt es keine längeren Staus oder Verkehrsbehinderungen. Wir wünschen eine gute Fahrt.

Das waren Let's Fets, was der Bauer nicht kennt, das frisst er nicht. Und die Hirtermadeln sind meine Nächsten hier vor dem Mikrofon. Hirtermadeln sind gut drauf und ich wünsche einen schönen guten Morgen am Mittwoch.

Der Grenzgänger-Sound aus dem Zillertal war das Mein Spatzerl ist ein Schatzerl. Ja, und Gerd Steinbecker, den kennen Sie noch von STS, der erzählt uns jetzt von der besten Zeit.

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Nathalie Holzner war das, wenn nicht wir, wer dann? Und die Nathalie ist am Freitag bei uns Nachmittag zu Gast im Studio. Ja, und die Zillertaler Haderlumpen, die meinen jetzt, hey, guten Morgen, Heimatland. Hey,

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1: Und wir sind bei Teil 1. Die Steinböcke können heute zufrieden auf einiges zurückblicken. Nutzen Sie den Monatsabschluss, um offene Punkte zu sortieren. Im Oktober darf manches leichter werden. Die Wassermänner spüren, dass eine Veränderung längst fällig ist. Heute finden sie den Mut, eine alte Gewohnheit hinter sich zu lassen. Ein frischer Anfang, der tut überraschend gut. Die Fische, die sollten den September möglichst ruhig ausklingen lassen. Zu viele Eindrücke kosten heute unnötig Kraft. Schaffen sie sich kleine Inseln der Entspannung. Die Widder möchten vor Monatsende noch einmal richtig durchstarten. Übertreiben Sie es nicht mit Ihrem Ehrgeiz. Eine Sache gründlich abzuschließen ist besser, als drei neue zu beginnen. Die Stiere haben heute einen guten Blick für ihre finanzielle Situation. Eine kleine Korrektur bringt langfristig mehr Spielraum. Danach dürfen Sie sich ruhiger etwas gönnen. Die Zwillinge, die ziehen Bilanz und entdecken dabei, wie viel sich zuletzt verändert hat. Nicht jeder ursprüngliche Plan muss weiterverfolgt werden. Sortieren Sie aus, was nicht mehr zu Ihnen passt. Jetzt gibt's die Schneidigen für ein Foto und dann Teil 2. Musik.

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1: Und damit sind wir bei Teil 2. Die Krebse dürfen heute alte Sorge endgültig loslassen. Der Blick nach vorne fühlt sich wesentlich leichter an. Verbringen Sie den Abend möglichst mit Menschen, bei denen Sie ganz Sie selbst sein können. Die Löwen sollten einen Erfolg nicht kleiner machen, als er ist. Anerkennen Sie ruhig, was Sie in diesem Monat geleistet haben. Neue Ziele, die können bis morgen warten. Die Jungfrauen möchten zum Monatsende am liebsten alles ordentlich abgeschlossen wissen. Lassen Sie sich davon nicht unter Druck setzen. Manche Aufgabe darf problemlos mit in den Oktober wandern. Die Wagen befinden sich mitten in ihrer persönlichen Jahreszeit und wirken besonders präsent. Ein Herzenswunsch verdient jetzt konkrete Schritte. Setzen Sie dabei stärker auf Ihre eigenen Vorstellungen. Die Skorpione erkennen heute deutlich, was sie im kommenden Monat anders machen möchten. Eine klare Grenze schafft dafür den nötigen Freiraum. Ziehen Sie Konsequenzen ohne unnötiges Drama. Und die Schützen, die schauen bereits voller Erwartung auf das, was als nächstes kommt. Ein neues Vorhaben weckt ihre Abenteuerlust. Beenden Sie den September mit Vorfreude statt mit Rückblick. Jetzt hoffe ich, Ihr Horoskop ist ein gutes und wünsche Ihnen noch einen wunderschönen Tag.

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1: Mit Hannes Harp, guten Morgen. Dauerscrollen am Handy, damit verbringen Kinder und Jugendliche jeden Tag oft mehrere Stunden. Bildungsminister Christoph Wiederkehr lädt deswegen heute Betroffene und Experten zu einem runden Tisch. Es geht darum, herauszufinden, wie man das Problem in den Griff bekommt und wie viel Bildschirmzeit okay ist. Das eigene Smartphone gibt es mittlerweile immer früher, sagt Mobilfunkexperte Martin Zwickel von Durchblicker.
2: Wir sehen, dass Kinder deutlich früher bereits ihr erstes Handy bekommen. Bei den heute 10- bis 13-Jährigen hat bereits jedes dritte Kind ein Handy vor dem 10. Geburtstag und mehr als die Hälfte haben bereits auch schon einen eigenen Social-Media-Account.
1: Auch das geplante Social-Media-Verbot bis 14 soll die jungen Menschen weniger an das Smartphone binden. An die Eltern appelliert der Bildungsminister als Vorbild, auch die eigene Bildschirmzeit zurückzufahren. Die Stadt Wien ist Opfer einer Cyberattacke geworden. Unbekannte sind in die Systeme der Stadt eingedrungen und sollen dabei rund 26.000 interne Dokumente kopiert haben, heißt es von der Stadt. Auch die Daten von 6.000 Menschen sollen betroffen sein. Hinweise, dass die Daten im Internet aufgetaucht sind, fehlen aber derzeit. Die Stadt hat die Sicherheitslücke inzwischen geschlossen. Marokko hat erstmals eine Premierministerin. König Mohammed hat am Abend Fatima El Mansouri zur Regierungschefin ernannt. Davor hat ihre Partei bei den Parlamentswahlen gewonnen. Die 50-Jährige ist davor auch Bürgermeisterin der Stadt Marrakesch und Ministerin für Stadtplanung und Wohnen gewesen. Alles neu bei Apple. Der neue Chef des iPhone-Herstellers John Ternus will den Konzern umbauen. Produkte sollen in kürzeren Abständen auf den Markt kommen. Die Organisation soll schlanker werden und Apple soll sich schneller entwickeln, heißt es von der Nachrichtenagentur Bloomberg. Als erstes könnte sich die traditionelle Veröffentlichung von neuen Produkten im Frühjahr und im Herbst verändern.
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1: Kommen wir nun zum Wetter für Österreich.
2: Der heutige Mittwoch startet neblig, teils bleibt der Nebel auch länger stehen. Dazu gibt's jetzt in der Früh 4 bis 13 Grad. Die Sonne gibt aber wieder Gas und es wird warm. Mit viel Sonne sind maximal 21.
1: Für Österreich.
2: Der heutige Mittwoch startet neblig, teils bleibt der Nebel auch länger stehen. Dazu gibt's jetzt in der Früh 4 bis 13 Grad. Die Sonne gibt aber wieder Gas und es wird warm. Mit viel Sonne sind maximal 21 bis 27 Grad am Nachmittag drin. Im Osten Österreichs ist der Himmel meist wolkenlos. Im Westen dagegen sind schon am Vormittag ein paar Wolken unterwegs, bleiben aber harmlos. Regentropfen bleiben also die Ausnahme.
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3: Es ist kurz nach 7 Uhr und aktuell melden wir keine lang andauernden Verkehrsbehinderungen oder Staus. Wir wünschen eine gute Fahrt.

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1: Mit Hannes Harp, guten Morgen. Was kommt in welche Mülltonne rein? Besonders die Generation Ü50 ist hier besonders fit. Das steht in der neuesten Market-Umfrage für die Initiative Österreich sammelt. Fast 9 von 10 aus dieser Altersgruppe geben an, dass sie beim Mülltrennen sehr genau sind. Michi Schäder.
2: Ganz anders schaut es bei den 16- bis 29-Jährigen aus. Da sagt nur gut die Hälfte, dass sie die Abfälle genau sortieren. Die Gründe dafür liegen beim Informationsstand der Menschen zum Thema Mülltrennung. Während 2/5 der Generation U50 angeben, gut informiert zu sein, sind das demnach nicht mal 30% der Jungen. Dabei ist über 8 von 10 der Menschen unter 30 ein eigener Beitrag zum Klimaschutz sehr wichtig, hat die Statistik Austria erfragt.
1: Trotzdem wird insgesamt in Österreich fleißig gesammelt. Im Vorjahr haben die Österreicher pro Kopf etwa 17 Kilo Altgeräte zu den Sammelzentren zurückgebracht, zeigt die Bilanz der Entsorger. Dauerscrollen am Handy, damit verbringen Kinder und Jugendliche jeden Tag oft mehrere Stunden. Bildungsminister Wiederkehr will nun konkrete Empfehlungen für die Bildschirmzeit der jungen Menschen erreichen. Er lädt heute Betroffene und Experten zu einem runden Tisch. Ein Handy gibt es mittlerweile auch immer früher, wie eine Durchblickerstudie erst kürzlich gezeigt hat. Auch das geplante Social-Media-Verbot bis 14 soll die jungen Menschen weniger an das Smartphone binden. An die Eltern appelliert der Bildungsminister als Vorbild, auch die eigene Bildschirmzeit zurückzufahren. Polen hat 2 seiner Flughäfen in der Nähe zur Ukraine vorübergehend geschlossen. Grund sind russische Angriffe auf die Ukraine. Einer der polnischen Airports gilt als Drehkreuz für Militärhilfe an das polnische Nachbarland. Details zu den Angriffen gibt es derzeit nicht. Schon in der Nacht ist besonders die ukrainische Hauptstadt Kiew erneut das Ziel russischer Angriffe geworden. In 3 Jahren kommt ein Kinofilm zur Erfolgsserie Game of Thrones. Das hat das Filmstudio Warner Brothers angekündigt. Als Regisseur ist demnach der Brite Owen Harris an Bord, der unter anderem 3 Folgen der Serie A Knight of the Seven Kingdoms inszeniert hat, ein Ableger aus dem Game of Thrones-Universum. Wer in dem Film mitspielt, ist noch unklar.
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1: Kommen wir nun zum Wetter für Österreich.
2: Sonne pur heute im Großteil Österreichs, in Osttirol, Kärnten, Teilen Salzburgs und der Steiermark hält sich noch hartnäckiger Nebel. Teils bleibt es trüb, die Sonne kämpft sich aber durch. Auch ganz im Westen tauchen hin und wieder Wolken am Himmel auf. Von Oberösterreich bis in die Steiermark ist auch ein frischer Wind dabei. Mit viel Sonne stehen am Thermometer am Nachmittag zwischen 20 bis 28 Grad.
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3: Aktuell kommt es zu mehreren Staus in Oberösterreich und Wien. In Oberösterreich gibt es auf der Westautobahn in Richtung St. Pölten zwischen Ansfelden und Knoten Linz einen Stau aufgrund einer hohen Verkehrsbelastung. Zudem besteht auf der Mühlkreisautobahn in Richtung Linz zwischen Linz-Dornach und Linz-Hafenstraße ebenfalls ein Stau. In Wien sind auf der Donauuferautobahn in Richtung Wien zwischen Reichsbrücke und Knoten Kaisermühlen sowie auf der Autobahn Südosttangente Wien in Richtung Vösendorf zwischen Hirschstetten und Handelskai Staus aufgrund einer hohen Verkehrsbelastung zu verzeichnen. Rechnen Sie mit längeren Fahrzeiten in all diesen Bereichen. Gute Fahrt und passen Sie auf sich auf.

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1: Mit Hannes Haab. Die heimischen Hochschulen sind weiter stabil unter den besten Unis der Welt. Das zeigt die neueste Rangliste im Times World University Ranking. Die Universität Wien liegt als beste heimische Hochschule unverändert auf Platz 95. Die Med-Uni Wien ist um einen Platz auf Rang 180 vorgerückt. Auch die Medizin-Unis in Graz und Innsbruck sind in den Top 300 vertreten, auf Platz 221 und 239. Weiterhin auf den höchsten Rängen sind mit der University of Oxford eine britische und mit dem MIT oder Princeton Elite-Unis in den USA. Was kommt in welche Mülltonne rein? Besonders die Generation Ü50 ist hier besonders fit. Das steht in der neuesten Market-Umfrage für die Initiative Österreich sammelt. Fast 9 von 10 aus dieser Altersgruppe geben an, dass sie beim Mülltrennen sehr genau sind. Ganz anders schaut es bei den 16- bis 29-Jährigen aus. Da sagt nur gut die Hälfte, dass sie die Abfälle genau sortieren. Das dürfte am Informationsstand der Menschen zum Thema liegen. 2/5 der Ü50-Jährigen sagen, dass sie gut informiert sind. Dagegen nicht einmal 30% der Jungen steht in der Umfrage. Die Tür zurück in die EU ist für Großbritannien offenbar nicht zu. Der britische Premier Andy Burnham schließt das zumindest nicht aus. Der Brexit hat mehr Schaden als Nutzen angerichtet, hat er am Parteitag seiner Labour-Partei gesagt, wo der Premier mögliche Beziehungen von Großbritannien zur Union ausgelotet hat. Freiwillige Selbstkontrolle statt Gesetze bei künstlicher Intelligenz, darauf wollen die USA setzen. Die Chefs der wichtigsten Tech-Konzerne und Präsident Trump haben bei einem Treffen im Weißen Haus ein Abkommen zur Selbstregulierung unterschrieben. Der Text sei moralisch bindend, sagt Trump. Trump selbst lehnt KI-Gesetze aber ab.
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0: Das waren die Edelsee und das Fuhrmannslied und damit muss ich mich entschuldigen. Wir haben heute technische Probleme größeren Ausmaßes gehabt. Ich hoffe, es geht wieder. Schau auf die Uhr, 9:11 und wir kommen jetzt zum nächsten Punkt.
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0: Von Michel und Hieronymus nach aufs Weihnachtswetter Schluss. Also, und die Namenstage, die gibt's gleich im Anschluss. Vorher aber noch Alpenland, Sepp und Co. Uns gehört die Zeit.
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0: uns gehört die Zeit 9 Uhr und 14 Minuten. Das war wieder mal der Alpenland Sepp und Co. Und jetzt schauen wir gleich weiter.
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0: Ja, Namenstag feiern heute Felix, Audactus und Hieronymus. Felix und Audactus waren römische Märtyrer und der heilige Hieronymus, römischer Priester und Kirchenlehrer. Und wenn Sie so heißen, alles Liebe, alles Gute, und wenn Sie heute Geburtstag haben, da habe ich gefunden, vor 92 Jahren, am 30. September 1934, wurde nämlich der österreichische Komponist und Sänger Udo Jürgens geboren. Er starb 2014. Vor 29 Jahren der niederländische Formel 1 Automobilrennfahrer Max Verstappen. Er gewann viermal die Formel 1 Weltmeisterschaft. Und wenn Sie so heißen und so Geburtstag haben, dann wünschen wir natürlich alles, alles Gute. Und ja, bist du glücklich, heißt es jetzt beim Krauthobel. Schönen Vormittag.

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0: Ja, das war das Radio VM 1-Lied. Bei dieser Gelegenheit muss ich mich noch einmal recht herzlich bei Ihnen entschuldigen. Wir hatten heute riesige technische Probleme, aber es sollte wieder funktionieren. Ich bin Gott sei Dank wieder bei Ihnen.
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0: Ja, und zum Wochenmitte darf es einmal fleischlos und gemütlich werden. Spätzle mit Käse und Kürbis passen wunderbar in die beginnende Herbstzeit und da machen wir Kürbis-Käse-Spätzle mit Röstzwiebeln. Dafür benötigen Sie Spätzle, Hokkaido-Kürbis, Zwiebeln, Bergkäse, Obers, Butter, Salz, Pfeffer und Muskat. Schneiden Sie den Kürbis in kleine Würfel und braten Sie ihn in etwas Butter an, bis er weich und leicht gebräunt ist. Geben Sie die gekochten Spätzle dazu und vermengen Sie alles mit etwas Obers und geriebenem Bergkäse. Lassen Sie den Käse bei niedriger Hitze schmelzen und würzen Sie die Spätzle mit Salz, Pfeffer und Muskat. Für die Röstzwiebeln, da schneiden Sie Zwiebeln in feine Ringe und braten sie in Butter goldbraun. Zum Schluss geben Sie die knusprigen Zwiebeln über die Spätzle. Schaut nach gutem Rezept aus.
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0: Ein Blick auf die Uhr, 9 Uhr und 27 Minuten, da gibt's was Neues von Volksbeat. Nur noch ein Hauch Parfum.

Florian Fesel war das. Ich stehe auf Volksmusik. Wir hier auf Radio VM1 stehen natürlich auch auf Volksmusik und mehr. Zum Beispiel jetzt Volksbeat um 9.33 Uhr.

Grüß euch, liebe Hörer. Schön, dass ihr dabei seid. Heute hier auf VM1. Hier spricht der Schroll Ernst von die Alpis und wir wünschen euch viel Spaß mit unserer Musik.

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1: Und das um 9.39 Uhr. Und da habe ich heute was gefunden. Das ist interessant. Der erste Wecker, nämlich 1787, konnte nur um 4 Uhr morgens klingeln. Das wäre mal ein bisschen zu früh, weil meiner klingelt dann um 4.30 Uhr. Jedenfalls, schönen Vormittag.

Das waren sie wieder mal, die Zellbergbuben, 9 Uhr 42 Minuten. Die Zeit vergeht und der Zillertaler und die Geigerin erzählen uns von etwas, was ich hoffe, dass sie nicht haben, nämlich Schädelweh.

Das waren sie wieder mal, die Zellbergbuben, 9 Uhr 42 Minuten. Die Zeit vergeht und der Zillertaler und die Geigerin erzählen uns von etwas, was ich hoffe, dass sie nicht haben.

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Dicke Schwester Niederbacher waren das und ich bin schon fast am Ende. Es geht noch ins Finale mit der Gruppe Bergalarm und dann um 10 Uhr meldet sich David Traumüller. Um 11 Uhr wird dann in den Heimatgrüßen Eva Schöller bei einem Tierpräparator sein und ich bin dann wieder um 14 Uhr da mit Ingos Musikstunde. Ich wünsche noch einen schönen Tag.

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1: Mit Hannes Harp. Grünen-Chefin Leonore Gewessler rechnet mit schwierigen Verhandlungen zur Reform von Grundwehrdienst und Zivildienst. Seitdem die Dreierkoalition vor gut einer Woche die Einigung verkündet hat, fehlen aber weiter die Details, heißt es. Es darf kein Ausspielen von Zivildienern und Soldaten geben, sagt der grüne Wehrsprecher Stöckmüller. Auch für den neuen Generalstabschef Harald Wodosek ist klar.
2: Ein Staat, der junge Menschen einzieht, schuldet ihnen Sinn und Professionalität. Die eigentliche Frage lautet dabei, wie machen wir den Wehrdienst legitim und sinnstiftend? Legitim wird er nur, wenn er sinnvoll organisiert, gerecht verteilt und politisch ehrlich begründet ist. Wenn klar ist, wofür gedient wird, wie gut ausgebildet wird und was der Staat im Gegenzug dafür leistet.
1: Für die Reform des Zivildienstes braucht die Regierung eine Zweidrittelmehrheit im Parlament, also die Stimmen der Grünen oder der FPÖ. Die heimischen Hochschulen sind weiter stabil unter den besten Unis der Welt. Das zeigt die neueste Rangliste im Times World University Ranking. Die Universität Wien liegt als beste heimische Hochschule unverändert auf Platz 95. Die Med-Uni Wien ist um einen Platz auf Rang 180 vorgerückt. Auch die Medizin-Unis in Graz und Innsbruck sind in den Top 300 vertreten, auf Platz 221 und 239. Die Stadt Wien ist Opfer einer Cyberattacke geworden. Unbekannte sind in die Systeme der Stadt eingedrungen und sollen dabei rund 26.000 interne Dokumente kopiert haben, heißt es von der Stadt. Auch die Daten von 6.000 Menschen sollen betroffen sein. Hinweise, dass die Daten im Internet aufgetaucht sind, fehlen aber derzeit. Die Stadt hat die Sicherheitslücke inzwischen geschlossen. Beim kuriosen Fettbär-Wettbewerb in den USA steht jetzt der Gewinner fest. Braunbär Backpack ist zum fettesten Bär in Alaska gewählt worden. Ranger schätzen, dass er rund eine halbe Tonne wiegt. Mit dem Contest will der Nationalpark über das gefährdete Ökosystem und den Lebensraum der Bären informieren und auf die Gefahren für die Tiere aufmerksam machen.
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3: Der Wochenteiler hier heute auf Radio VM1, der Mittwochvormittag. Ich darf Sie recht herzlich begrüßen zu einer neuen Ausgabe von Sie machen Musik. Unter 013, 3x die 6 und 5x die 7 können Sie mir Ihre Musikwünsche verraten, denn Sie gestalten die nächste Stunde Ihr Radioprogramm auf Ihrem Lieblingssender in Österreich, nämlich auf Radio VM1. Mein Name ist David Traumüller und ich freue mich auf Sie.

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1: Kommen wir nun zum Wetter für Österreich.
2: Die Sonne kämpft sich weiter durch, besonders im Süden in Osttirol, Kärnten und in Teilen Salzburgs oder im oberen Murtal in der Steiermark gibt der Nebel nur schwer auf. Überall sonst scheint die Sonne den ganzen Tag über. In der Osthälfte Österreichs gibt es sogar meist wolkenlosen Himmel. Einzig der Wind von Linz bis nach Graz stört teils die ungewöhnlich hohen Temperaturen. Bis zum Nachmittag stehen zwischen maximal 21 bis 28 Grad am Thermometer.
1: Der VM1 Verkehrsservice für Österreich.
3: Aktuell kommt es zu einigen Verzögerungen in Wien. Auf der Donauuferautobahn in Richtung Wien gibt es einen Stau zwischen Reichsbrücke und Knoten Kaisermühlen sowie auf der Autobahn Südosttangente Wien in Richtung Vösendorf zwischen Hirschstetten und Handelskai, jeweils aufgrund einer hohen Verkehrsbelastung. Rechnen Sie mit längeren Fahrzeiten in all diesen Bereichen. Wir wünschen eine gute Fahrt.

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1: Hallo, hier ist der Jakob.
2: Und Finja.
1: Und wir wünschen uns
2: mein Tiroler Land.
1: Dankeschön.

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Die schönste Musik hier am Mittwochvormittag auf Radio VM1 wünschen Sie sich unter 013 3x6 und 5x7 Ihre Lieblingshits für Ihren Arbeitstag.

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1: Ja, Grüßing, da ist der Sepp von Maßhofen. Ich wünsche mir bitte von der Gruppe Sonnwend, der Sommer ist aus. Danke und fertig.

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1: Ja, hallo, da spricht die Renate. Ich möchte gerne heute die Flohmarkt Christel in Hütta ganz herzlich grüßen. Und ich möchte dir das Lied spielen lassen. Sag, wer vermisst mich, wenn ich gehe, von Johnny Hill. Vielen Dank. Auf Wiederhören.

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1: Herzlich willkommen.

0: einer Hausapotheke, muss ich gar nicht sagen, in keinem Garten oder Blumenkistel fehlen. Gell? Die Hauswurz, das ist das Hausmittel, wenn ich mich geschnitten habe, wenn ich was auf der Haut habe, aufmachen, rauf damit.
1: Ja, fast ein bisschen wie das Aloe Vera der Alpen.
0: Das ist das Aloe Vera.
1: Und wir haben es da direkt vor der Haustür. Bräuchte genau. Man nicht einmal einführen. Wie wir es so schön gesagt haben, die frischen Blätter werden aufgeschnitten, der frische Saft direkt auf die Hautpartien geben. Wahrscheinlich, wenn es mal juckt, Altersflecken, das ist ein gutes Stichwort.
0: Ja,
1: ich werde es gleich auf meine auftragen.
0: Genau. Und bei Sommersprossen hilft es so, auch wenn mir Insektenstich. Wenn es dann anfängt zum Nesseln, jetzt waren ja die Bremsen eh so widerwärtig. Das ist das Ideale. Mhm. Ich kann es aber auch bei ärgeren Geschichten hernehmen, und zwar im Anfangsstadium bei einer Gürtelrose, aber auch bei Prellungen oder Quetschungen.
1: Ja.
0: Auch bei Hühneraugen kann man es probieren.
1: Okay.
0: Also, ja, da gibt es.
1: Da tue ich die Blätter einfach aufwickeln, oder? Und lass liegen, damit es so ein bisschen rauszieht, das
0: genau,
1: Ganze.
0: Genau.
1: Und dann noch in den Fuß in heißes Wasser tun wir den dann rein und dann versucht man dann vorsichtig das Hühnerauge zu entfernen.
0: Und weißt du, was die Hildegard von Bingen schon gesehen hat? Die Hauswirt sehr empfohlen, die Liebeslust zu steigern.
1: Eine Überdosierung kann es natürlich auch geben, da muss man aufpassen, oder?
0: Ja, nachher kann es ein bisschen so Erbrechen, Durchfall führen.
1: Aber man isst es ja eh nicht, oder?
0: Man nimmt es ja eher als.
1: Anni, bis zum nächsten Mal.
0: Ich freue mich auf ein Wiedersehen. Bitte, Lilly.
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1: Hallo Radio VM1, ich wünsche mir bitte Zu Haus ist da, wo dein Herz schlägt, von Patrick Steindl. Ganz liebe Grüße gehen an Patrick, alle Fans, an das Team von VM1 und vielen Dank für meinen Musikwunsch. Liebe Grüße, Gudrun.

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1: Und so schnell kann eine Stunde auch wieder vorbei sein. Ich darf mich schon wieder von Ihnen verabschieden und freue mich auf morgen 10 Uhr, wenn es heißt, Sie machen Musik hier auf Radio VM1. Ihr David Trommel.

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3: Mit Christina Adler. Ab morgen soll tanken in Österreich wieder günstiger werden. Die neue Spritpreisbremse der Regierung startet und soll Benzin sowie Diesel um rund 12 Cent pro Liter billiger machen. Dafür wird unter anderem die Mineralölsteuer gesenkt und die Marge an der Tankstelle begrenzt. Die Regelung gilt vorerst für Oktober und November. Für die Autofahrerclubs ist das aber nicht genug. Sie fordern zusätzliche Maßnahmen, damit generell weniger Sprit verbraucht wird. Grünen-Chefin Leonore Gewessler rechnet mit schwierigen Verhandlungen rund um die Reform von Grundwehrdienst und Zivildienst. Seitdem die Dreierkoalition vor einer Woche die Einigung verkündet hat, fehlen immer noch weitere Details, kritisieren die Grünen. Es darf kein Ausspielen von Zivildienern und Soldaten geben, sagt der grüne Wehrsprecher Stöckmüller dazu. Für die Reform des Zivildienstes braucht die Regierung eine Zweidrittelmehrheit im Parlament, also die Stimmen der Grünen oder der FPÖ. Die Stadt Wien ist Opfer eines Cyberangriffs geworden. Unbekannte haben rund 26.000 interne Dokumente kopiert, insgesamt etwa 9 Gigabyte. Darin enthalten sind Daten von knapp 6.000 Menschen, darunter Namen, E-Mail-Adressen und teilweise auch Bankverbindungen und Krankenstandsdaten. Die Sicherheitslücke wurde inzwischen aber wieder geschlossen. Laut der Stadt Wien gibt es bisher keine Hinweise, dass die gestohlenen Daten veröffentlicht wurden. Die USA haben ihre Soldaten aus dem Irak abgezogen, wie das US-Verteidigungsministerium kürzlich mitgeteilt hat. In den vergangenen Jahren waren rund 2500 US-Soldaten im Land, zuletzt vor allem in Bagdad und in der Kurdenregion. Der US-Militäreinsatz endet damit zwar, die USA und der Irak wollen aber weiterhin bei Sicherheits- und Geheimdienstkooperationen zusammenarbeiten. Die alternativen Nobelpreise gehen dieses Jahr ausschließlich an Frauen. Ausgezeichnet wurden 4 Preisträgerinnen und Organisationen aus Pakistan, Südafrika, Georgien und den USA. Sie setzen sich unter anderem für Minderheitsrechte, Demokratie und Kleinbäuerinnen ein. Die Verleihung der Preise findet am 1. Dezember in Stockholm statt.

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1: Ein altes Handwerk, heute Thema in den Heimatgrüßen, und zwar das Präparieren von Tieren. Ich spreche heute mit Tierpräparator Stefan Gratzer. Lieber Stefan, schön, dass du dir heute Zeit für uns nimmst.
2: Liebe Eva, ich danke dir für das Interview. Schauen wir mal, was ich über das Präparatorenhandwerk zu sagen habe.
1: Die Heimatgrüße heute mit Eva Schöler. Ich freue mich, dass Sie mit dabei sind auf Radio VM1.

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1: Kommen wir nun zum Wetter für Österreich.
2: Die Sonne kämpft sich weiter durch, besonders im Süden in Osttirol, Kärnten und in Teilen Salzburgs oder im oberen Murtal in der Steiermark gibt der Nebel nur schwer auf. Überall sonst scheint die Sonne den ganzen Tag über. In der Osthälfte Österreichs gibt es sogar meist wolkenlosen Himmel. Einzig der Wind von Linz bis nach Graz stört teils die ungewöhnlich hohen Temperaturen. Bis zum Nachmittag stehen zwischen maximal 21 bis 28 Grad am Thermometer.
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3: Es ist kurz nach 11 Uhr und derzeit gibt es keine längeren Staus oder Verkehrsbehinderungen. Wir wünschen eine sichere Fahrt.

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1: In den Heimatgrüßen geht es heute um ein altes Handwerk, nämlich um das Präparieren von Tieren. Lieber Stefan, wie kam es dazu, dass du dir diesen Job für dich ausgesucht hast?
2: Ja, das hat in Kindesbeinen angefangen. Ich habe damals als 14-Jähriger eine tote Ente gefunden und wollte die tote Ente konserviert haben. Hatte das Glück, eine Präparatorin, die damals für Kaiser Franz Josef noch gearbeitet hat, kennenzulernen. Die Dame war damals schon über 80 Jahre alt und bei der haben wir am Küchentisch diese Ente präpariert.
1: Und auf diese Enten haben ja noch viele weitere Tiere gefolgt.
2: Ja, es ist dann weitergegangen. Ich habe im ersten Bildungsweg nicht die Chance bekommen, Präparator sein zu dürfen. Habe zuerst noch einen anderen Beruf erwählt, beziehungsweise zwei andere Berufe. Und bin im dritten Bildungsweg, damals war ich schon 30 Jahre alt, habe ich nochmal angefangen, Präparator zu lernen. Gesellenprüfung, Meisterprüfung. Und seit 1992 habe ich diesen Betrieb.
1: Und wie so ein Tier präpariert wird, das erzählst du uns gleich.

0: In den Heimatgrüßen geht es heute um das Präparieren von Tieren. Stefan Gratzer wird uns einen Einblick in dieses spannende Handwerk geben. Lieber Stefan, wie können wir uns den Prozess des Präparierens vorstellen?
1: Ja, der Prozess des Präparierens ist eigentlich so vorzustellen, wir reden jetzt von Säugetieren, Vögeln, Reptilien, Amphibien, Fischen, dass die Haut des Tieres abgenommen wird, konserviert, der Körper, der herausgenommen wird, wird künstlich nachgeformt, ist dann egal, ob man das wie früher aus Holzwolle macht oder wie heute aus Polyurethanschaum, der Körper so gut wie möglich nachgebildet. Und man muss sich das so vorstellen wie eine Schaufensterpuppe, auf die dann das Gewand drapiert wird. Und so ist es auch beim Präparat. Im Grunde genommen ist bei einem Präparat nur mehr die Haut vorhanden, die was über eine fertige Form drüber genäht bzw. draufgeklebt wird.
0: Und dir ist immer wichtig, dass die Tiere eine Position haben, die etwas aussagt, wie zum Beispiel eine Eule, wo du gezeigt hast, wie die ihren Kopf drehen kann.
1: Das ist das Schwierige am Präparieren, dass man das Leben dem Tier so möglichst nahe bringt, dass man das Leben nicht mehr reinbringt, ist klar. Ich persönlich sage immer wieder und unterscheide bei Präparaten, ob ein Präparat gelungen ist oder nicht gelungen ist. Wenn ich jetzt ein Fotoapparat nehme oder das Handy und mache ein Foto davon und schaue das dann an, und dann muss ich sagen, ich kann das von einem Lebenden nicht unterscheiden, weil das Lebende ist im Foto eingefroren, das Präparat, was sich sowieso nicht bewegt, ist auch eingefroren. Und wenn ich das nicht mehr unterscheiden kann, ob das lebend war oder präpariert, dann ist es ein gelungenes Präparat.
0: Lieber Stefan, danke, dass du uns heute in diese Welt einblicken lässt.

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0: Tierpräparator Stefan Kratzer heute mein Gast in den Heimatgrüßen und wir sitzen vor einem ganz besonderen Vogel. Was hat es mit diesem Vogel auf sich?
1: Ja, das ist ein Kakadu von einer Insel von Südostasien und ich habe den vor einem Zoo bekommen und wir haben da gesprochen, sage ich, ich kenne den Vogel nicht wirklich und dann hat mir der Zoobesitzer erklärt, dass der Vogel seit über 40 Jahren in dem Zoo gelebt hat. Ich war mir damals auch noch nicht so sicher, was es ist. Und dann sind wir drauf gekommen, dass es sich um eine Art handelt, die was vor Jahrzehnten zu Hunderten oder Tausenden nach Europa importiert wurde, dann sehr, sehr, sehr selten wurde. 2008 hat sie dann als ausgestorben gegolten. Und inzwischen ist die Art aber wieder entdeckt worden. Und so gesehen gibt es jetzt weltweit unter freiem Himmel, muss man betonen, noch an die 20, 25 Exemplare, wobei das Wort ausgestorben sich auf das Freiland bezieht, weil in Haltung, in Zoos gibt es nach wie vor ein paar lebende Exemplare. Und das ist genau das, worum wir die Sachen präparieren, dass wir Tiere, die was für die Nachwelt nicht mehr greifbar wären, dass die für die nächsten Generationen in einem Museum erhalten bleiben.
0: Und diese Präparate, die du herstellst, die kann man sich auch in einem Museum anschauen?
1: Ja, in den Naturwelten, Naturmuseum Salzkammergut, sind der Großteil der Exponate anzuschauen. Ein Teil ist logischerweise in den Depots, wie in anderen Museen auch. Aber dadurch, dass wir immer wieder die Ausstellungen wechseln, kann man zeitweise das eine oder andere sogenannte Spezialstück zu Gesicht bekommen.
0: Und welche spannenden Tiere noch alle von dir präpariert wurden, das erzählst du uns gleich.

0: Lieber Stefan, du hast uns gerade über einen Kakadu erzählt, den du präpariert hast. Es waren aber auch noch andere Tiere dabei, sehr große Tiere dabei.
1: Ja, im Laufe der Jahre sind natürlich auch speziell bei den Säugetieren immer wieder spezielle Aufträge auf uns zugekommen. So haben wir den letzten in der Schweiz erlegten Bären, der steht jetzt in einem Museum in Puschlav, durften wir präparieren. Dann, ja, wie gesagt, für die Jägerschaft, die einen oder anderen Wildschafe und so weiter. Und das Schöne an dem Präparatorenberuf ist, man macht jeden Tag das Gleiche, aber niemals dasselbe.
0: Und wenn du sagst wir, dann meinst du dich und deinen Sohn?
1: Ja, wir sind inzwischen seit 16 Jahren ein Team. Da klappt alles ganz gut. Ich werde auch mich in den nächsten Zeit, sprich in den nächsten Monaten, aus der Präparation zurückziehen. Und dann wird das alles mein Sohn machen. Ist wie überall, die Jugend ist besser als wie die Alten.
0: Und so erhaltet ihr ganz viele Tiere und macht sie vor allem für viele Menschen sichtbar. Und die kann man bei euch im Naturmuseum Salzkammergut besichtigen.
1: So ist es. Und das Wichtige an der Präparation ist einfach, dass Objekte, die ansonsten in der Mülltonne landen würden, dass die für die Nachwelt erhalten bleiben.

0: ein sehr altes Handwerk, heute Thema in den Heimatgrüßen, und zwar das Tierpräparieren. Lieber Stefan, du hast mir gesagt, es gibt noch eine Tiergattung, die etwas anders behandelt werden muss.
1: Ja, das sind die Amphibien und Reptilien. Die werden bei uns größtenteils in der Gefriertrocknungsanlage präpariert. Und die Gefriertrocknungsanlage macht nichts anderes, als dass das gefrorene Tier getrocknet wird. Gefriertrocknung kennt man von den Lebensmitteln. Aber das Besondere daran ist das verschrumpfungsfreie Trocknen. Und durch das schrumpfungsfreie Trocknen können die Amphibien und Reptilien so erhalten bleiben, wie sie in der Natur sind. Es sind so gesehen keine wirklichen Präparate, sondern Mumien.
0: Und da gibt es im Naturmuseum zum Beispiel von dir einen großen Hecht aus dem Wolfgangsee.
1: Ja, das ist auch etwas Besonderes. Den haben wir von einem Berufsfischer als Geschenk bekommen. Der Fisch hat 17,8 Kilogramm, weil wenn er 18 Kilogramm gehabt hätte, hätte sich der Besitzer selbst den machen lassen. Es ist wirklich faszinierend, wie groß die Hechte bei uns werden. Wie gesagt, er hat 17,8 Kilo und 1,27 Meter Länge.
0: Lieber Stefan, danke, dass du dir Zeit für uns nimmst und uns in diese spannende Welt blicken lässt.

0: Lieber Stefan, wir haben jetzt schon über das Präparieren von Säugetieren, von Reptilien, von diesen vielen Vögeln, die du gemacht hast, gesprochen. Diese Präparate, die du machst, wie lange halten die?
1: Präparate, die wir machen, sei es, dass sie unter Glas sind, das muss man dazu betonen, halten über Jahrtausende. Wenn Präparate heute kaputt gehen, dann gehen die deswegen kaputt, weil sie verschmutzen, weil Staub, Fette, alles auf die Haare, auf die Federn gelangen. Und ein noch größeres Gift als wie Staub und Fette ist das UV-Licht, was die Tiere zum Ausbleichen und zum Brechen der Feder und des Haares bringt. Allerdings, wenn sie so gelagert werden wie in einem Museum, wie wir die lagern, unter Glas in Vitrinen, von UV-Licht abgeschirmt, halten Präparate Jahrtausende. Ich werde oft gefragt, ob ich das beweisen kann. Wir haben im Museum eine Krokodilmumie, die ist bestimmt und untersucht worden und die ist 5.500 Jahre alt und 5.500 Jahre ohne

0: Also Präparate gut konserviert, gut untergebracht, halten über Jahrtausende.
1: Stefan Gratzer, heute mein Gast in den Heimatgrüßen.

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1: Am Ende der Sendung bedanke ich mich bei dir, lieber Stefan, dass du uns einen Einblick in das Handwerk des Tierpräparierens gegeben hast. Es kommt eine persönliche Frage, wie immer am Ende. Gibt es ein Tier, an das du dich ganz speziell erinnerst?
2: Ja, das ist das Tier. Das habe ich, bevor ich überhaupt zu lernen angefangen habe, als Einstieg in meinen Lehrberuf, haben wir, ohne zu wissen, was wir tun, ohne zu wissen, wie es geht, haben wir einen Strauß präpariert. Und das war damals wirklich eine lustige Sache. Aber man muss dazu sagen, der Strauß, das ist jetzt 35 Jahre aus, dass wir den präpariert haben, steht bei mir im Museum und den gibt es immer noch. Also haben wir, obwohl ich noch nicht Präparator war, die Sache nicht so schlecht gemacht und an so etwas erinnert man sich immer wieder.
1: Stefan Kratzer in den Heimatgrüßen. Ich bedanke mich fürs Zuhören und freue mich, wenn Sie nächstes Mal wieder mit dabei sind bei den Heimatgrüßen auf Radio VM1.

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1: Mit Christina Adler. Ab morgen soll Tanken in Österreich wieder günstiger werden. Die neue Spritpreisbremse der Regierung startet und soll Benzin und Diesel um rund 12 Cent pro Liter billiger machen. Dabei geht es vor allem um den Kampf gegen die Teuerung, betont Staatssekretärin Elisabeth Seehetner im heutigen Ministerrat.
2: Es geht nicht nur um die Entlastung an der Zapfsäule, sondern es geht vor allem um die inflationsdämpfende Wirkung. Die war in der Vergangenheit schon gut gegeben. Jetzt haben wir noch einmal nachgelegt. Es geht jetzt um 12 Cent. Und das ist besonders wichtig, weil sie sich natürlich auch auf Lohnrunden etc. auswirkt. Das heißt, unser oberstes Ziel ist, die Inflation zu dämpfen.
1: Für die Spritpreisbremse wird unter anderem die Mineralölsteuer gesenkt und die Marge der Tankstellen begrenzt. Die Regelung gilt vorerst für Oktober und November. Österreichs Wirtschaft ist im vergangenen Jahr etwas stärker gewachsen als erwartet. Das Bruttoinlandsprodukt für 2025 ist um 0,7% gewachsen, zeigen aktuelle Zahlen der Statistik Austria. Vor allem der Dienstleistungsbereich, Investitionen und der Konsum der Menschen haben das Wachstum gepusht. Auch für die ersten beiden Quartale 2026 hat die Statistik Austria ihre Zahlen nach oben korrigiert. Die Stadt Wien ist Opfer eines Cyberangriffs geworden. Unbekannte haben rund 26.000 interne Dokumente kopiert, insgesamt etwa 9 Gigabyte. Darin enthalten sind Daten von knapp 6.000 Menschen, darunter Namen, E-Mail-Adressen und teilweise auch Bankverbindungen und Krankenstandsdaten. Die Sicherheitslücke wurde inzwischen aber wieder geschlossen. Laut der Stadt Wien gibt es bisher keine Hinweise, dass die gestohlenen Daten veröffentlicht wurden. Der Wasserstand des Neusiedler Sees ist fast so niedrig wie bei dem Rekordtief 2022. Er liegt aktuell nur 4 Zentimeter über dem damaligen Tiefstwert. Jetzt hoffen die Experten auf einen niederschlagsreichen Winter, denn viel Regen und Schnee wären nun wichtig für das Grundwasser in der ganzen Region. Für die Zugvögel ist die Situation derzeit noch nicht problematisch, denn im Oktober werden dort wieder viele Kraniche erwartet.
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3: Willkommen im Mittagsmenü heute am 30. September, am letzten Tag im September. Ein Mittwoch teilen wir gemeinsam die Woche und diese Sendung, das Mittagsmenü. Wir starten mit den Festbänklern und mit einem kleinen Lied und danach werfen wir einen Blick auf Österreichs Straßen und aufs Wetter.

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1: Kommen wir nun zum Wetter für Österreich.
2: Heute scheint fast im ganzen Land die Sonne. Nur in Osttirol, Kärnten, im Lungau und in Teilen der Obersteiermark hält sich teilweise noch Hochnebel. Sonst gibt's nur einige Wolken. Von Linz bis Graz und weiter nach Osten weht ein lebhafter bis starker Südostwind. Dazu gibt es heute wieder warme 20 bis 28 Grad. Bei längerem Hochnebel rund 17 Grad.
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3: Es ist kurz nach 12 Uhr und im Moment sind uns keine größeren Verkehrsbehinderungen gemeldet. Gute Fahrt und passen Sie auf sich auf.

Mahlzeit im Mittagsmenü. Mein Tiroler Hut, der liegt noch in St. Pauli. Ja, wer hat ihn vergessen? Die Meierhofner natürlich. Und jetzt gibt's SDS für immer jung und danach gleich den Alltagstipp hier auf Radio VM1.

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1: Der heutige Alltagstipp kommt von Martina aus Meierhofen im Zillertal und die sagt, heute lohnt es sich, bewusst einmal Nein zu sagen, wenn Ihnen etwas zu viel wird. Man muss nicht jede Bitte sofort erfüllen oder jede Aufgabe übernehmen. Ein freundliches "Heute schaffe ich das leider nicht" kann helfen, den eigenen Tag entspannter zu gestalten und mehr Zeit für das Wesentliche zu haben.
0: 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Dann rufen Sie uns an unter 013 3x die 6 und 3x die 7 oder schreiben Sie uns auf www.vm1.at.

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ohne Leberkäs. Ja, vielleicht war das Ihr Mittagessen, der Leberkäs oder auch Fleischkäs genannt. Marcel Dominik war das auf alle Fälle. Jetzt geht's weiter mit Kristall, Ich mag dich. Und danach, ja, da gibt's den Mittagshit hier auf Radio VM1.

Das war der heutige Mittagshit für den 30. September. Das war Alessa zwischen deinen Zeilen. Ja, Alessa heißt ja eigentlich Elke Kaufmann und hat einen Rekord geknackt. Genau mit 6 Wochen auf Platz 1 der deutschen Airplay Charts ist Alessa mit ihrem Hit 20.000 Meilen gewesen. Sie ist eigentlich promovierte Tierärztin aus Graz und hat schon Dutzende Titel in den Top 10 gehabt. Jetzt geht's weiter mit die Aushalter aus dem Zillertal. Jojo, Madeln, Mahlzeit.

Ja, Applaus, Applaus, jetzt geben wir Vollgas. Die Alpenhallo Dres. Wissen Sie, dass heute der Kaugummitag ist? Ja, zumindest in den USA wird heute der Kaugummitag gefeiert, denn die Amerikaner lieben ihren Kaugummi. In seiner Urform gibt es allerdings den Kaugummi schon seit Ewigkeiten, so wie Locum bei den Römern oder Kautschuk bei den Mayas und Azteken. In Singapur hingegen würde sich sicher niemand über einen Kaugummitag freuen, denn ein interessanter Fakt über den Kaugummi ist, dass es in Singapur verboten ist. Ja, wenn man mit Kaugummi erwischt wird, kann man schwer bestraft werden. Na Gott sei Dank bei uns nicht.

0: oder mehr.
1: Ja, gib mir ein Neidl, Kerns Landcafé Musi. Wissen Sie, was ein Neidl ist? Ja, das bedeutet eine zärtliche Liebkosung oder eine Umarmung, praktisch Wange an Wange. Das Wort leitet sich vom verkleinernden Eidl ab, Ei, vom Ei-Ei geben. Das kennen Sie doch beim Kind. Ei-Ei, ja genau. Wir sagen, oder im Dialekt sagt man, gib mir ein Neidl. Ja, weiter geht's auch wieder bayerisch, muss man sagen. Ein bayerisches Madl, zwei steirische Buben, eine perfekte Kombination von den Ilztalern.

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1: Das war schon wieder fast mit der ersten Stunde Mittagsmenü, heute am Mittwoch, den 30. September. Um 13.02 Uhr circa geht's weiter nach den Nachrichten und da gibt's wie gewohnt in der nächsten Stunde den Gesundheitstipp von Dr. Martin Juchum und das Mosi-Schmankerl von Ingo Rotter. Also bis bald nach den Nachrichten.
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1: Mit Christina Adler. Die Preise an den heimischen Zapfsäulen sollen ab morgen wieder nach unten gehen. Die neue Spritpreisbremse der Regierung tritt in Kraft und soll Benzin sowie Diesel um rund 12 Cent pro Liter billiger machen. Dafür wird unter anderem die Mineralölsteuer gesenkt und die Marge der Tankstellen begrenzt. Energiestaatssekretärin Elisabeth Zehetner verteidigt nach der heutigen Ministerratssitzung einmal mehr den Eingriff in die Preise. Einen Preisdeckel hält sie aber für den falschen Weg.
2: Denn es wäre uns nicht geholfen, wenn wir die Preise so stark begrenzen, dass weniger Diesel nach Österreich geliefert wird oder sich Anbieter aus dem Markt zurückziehen. Und gerade beim Diesel sind wir auf Importe angewiesen. 69% unseres Bedarfs kamen im Sommer aus Importen, davon über 71% aus Deutschland.
1: Für den VCÖ ist das aber noch nicht genug. Der Verkehrsclub fordert zusätzliche Maßnahmen, damit weniger Sprit verbraucht wird. Etwa ein vorübergehendes niedrigeres Tempolimit oder günstigere Klimatickets. Im Machtkampf um die Parteispitze der SPÖ kommt jetzt Bewegung rein. Parteichef Andreas Babler lädt die Landesparteichefs am Sonntag zum Gespräch ein. Dabei soll es vor allem darum gehen, wie der Machtkampf mit Gerhard Zeiler weitergeht und welches Verfahren jetzt gilt. Das Treffen wurde vor allem von der Steiermark und Kärnten gefordert. Auf einem Flug von Dubai nach Tel Aviv soll es einen Angriff im Cockpit einer Fly-Dubai-Maschine gegeben haben. Medien berichten, dass der Co-Pilot versucht haben könnte, die Maschine zum Absturz zu bringen. Auch von einem Messerangriff ist die Rede. Bestätigt wurde das aber noch nicht. Das Flugzeug wurde nach Saudi-Arabien umgeleitet und ist dort sicher gelandet. Die Behörden ermitteln nun wegen Terrorverdachts. Der diesjährige September war in Österreich ungewöhnlich warm und sonnig. Laut Geosphere Austria war es der 14. wärmste September seit Beginn der Messungen. An 171 Wetterstationen hat es sogar einen neuen Jahresrekord bei den Hitzetagen gegeben. Zwar hat es im September wieder etwas mehr geregnet, für die Trockenheit war das aber noch zu wenig. Insgesamt hat es um 26% weniger geregnet als im langjährigen Durchschnitt.
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3: Auf geht's in die zweite Stunde Mittagsmenü hier auf Radio VM1 und wir starten gleich mit einer perfekten Kombination und zwar die Zillertaler Horderlumpen haben sich mit Sigrid und Marina zusammengetan und ein gemeinsames Lied gesungen. Alles hat zwei Seiten und danach der Blick aufs Wetter und auf den Verkehr. Mahlzeit.
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1: Kommen wir nun zum Wetter für Österreich.
2: Die Sonne kämpft sich weiterhin durch, besonders im Süden in Osttirol, Kärnten, in Teilen von Salzburg oder auch im oberen Murtal in der Steiermark hält sich noch etwas Hochnebel. Überall sonst scheint mittlerweile die Sonne und das den ganzen Tag über. In der Osthälfte Österreichs gibt es sogar meist wolkenlosen Himmel. Einzig der Wind von Linz bis nach Graz stört teils die ungewöhnlich hohen Temperaturen. Bis zum Nachmittag stehen zwischen maximal 21 bis 28 Grad am Thermometer.
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3: Es ist kurz nach 13 Uhr und aktuell melden wir keine lang andauernden Verkehrsbehinderungen oder Staus. Kommen Sie gut und sicher an Ihr Ziel.

Sella wie, so ist das Leben. Das war Zillertal Power im Mittagsmenü hier auf Radio VM1. Jetzt kommt gleich der Gesundheitstipp von Dr. Martin Juchum. Aber vorher noch die Lederhosen von Markus Kreuz.

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1: Ich begrüße alle Hörer und Hörerinnen von VM1 zum heutigen Gesundheitstipp. Wir stellen uns heute die Frage, stimmt es eigentlich, dass Aspirin gefährlich ist? Aspirin, die Grundsubstanz heißt Acetylsalicylsäure, abgekürzt ASS, ist ein leicht bis mittelstarkes Schmerzmittel, das zum Beispiel bei Kopfschmerzen oder Erkältungskrankheiten eingesetzt wird. Die gleiche Substanz wird in niedriger Dosierung auch zur Durchblutungsförderung bei Arterienverkalkung eingesetzt. Daraus ergibt sich auch die typische Nebenwirkung von ASS. Die maximale Nebenwirkung einer Durchblutungsförderung kann eine Blutungsneigung sein, zumal ASS in höherer Dosierung auch die Magenschleimhaut schädigen kann. Blutungen können im Magen-Darm-Trakt, aber auch im Kopf entstehen. Wenn möglich, sollte daher zur Schmerzbehandlung von sogenannten Alltagsschmerzen nach Rücksprache mit dem Hausarzt oder Hausärztin eher Paracetamol verwendet werden. Ich bedanke mich für die Aufmerksamkeit und freue mich aufs nächste Mal.
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Wir sind alle keine Engel, die jungen Waldensteiner im Mittagsmenü heute am 30. September. Weiter geht's jetzt nach Wehrberg zu Vollgas Tirol und die singen uns den Wehrberger Steinschaf Borischen. Und danach gibt's das Musischmankerl mit Ingo Rotter. Da geht's heute um Udo Jürgens.

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1: Mein heutiges Musikschmankerl bringt uns zur Erinnerung an Udo Jürgens wieder was. Ja, er wäre nämlich heute genau 92 Jahre alt. Bürgerlich hieß er Udo Jürgen Bockelmann, geboren in Klagenfurt, über 105 Millionen Tonträger und eine Karriere von fast 60 Jahren. 1966 beim Grand Prix d'Eurovision de la Chanson, dem jetzigen Song Contest, da gewann er. Er starb übrigens am 21. Dezember 2014 in der Schweiz. Und seinen Sieg vom Grand Prix, den hören wir jetzt. Merci, Cherie. Und wir sagen Merci, Udo Jürgens.

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Lieben Sie auch den Zahnarzt? Ja, eine interessante Meldung, nämlich heute vor 180 Jahren gab es die erste schmerzfreie Zahnextraktion unter Narkose. Dem US-amerikanischen Zahnarzt William Thomas Green Morton gelingt die erste schmerzfreie Zahnextraktion unter Narkose. Sein Patient Eben Frost übersteht den Eingriff ohne Schmerzen, nachdem Morton Äther als Inhalationsnarkotikum einsetzt. Ja, mittlerweile gibt es nicht mehr Äther, da gibt es ein schönes Spritzerl. Ja, weiter geht's mit Daniel Düsenfleetz und Steirer Sammer feiern Dammer.

Salzburg an Bayern abgetreten wurde, ja, kommt aber dann 6 Jahre später ohne Berchtesgaden wieder zu Österreich zurück. Ja, Borisch kennt man überall, der Dachstein-Express.

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1: Das war schon wieder mit dem Mittagsmenü für heute, 30. September. Schön, dass Sie mit mir diese 2 Stunden geteilt haben. Gleich geht's weiter mit Ingo Rotter und seiner Musi-Stund und danach führt sie Philipp Bammer durch den Nachmittag. Unter 0133 mal die 6 und 5 mal die 7 können Sie einen Musikwunsch deponieren und Philipp wird versuchen, ihn heute Nachmittag zu spielen. Außerdem haben wir Live-Gäste, nämlich Cola und Schnute wird heute Nachmittag bei Philipp Bammer sein. Und nicht vergessen, um 20 Uhr, Sepp, let's go, die Obergräner-Sendung vom Feinsten. Ich sage auf Wiederhören, bis morgen früh.

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1: Mit Christina Adler. Bei gesundheitlichen Beschwerden fragen 6 von 10 Menschen in Österreich die KI um Rat. Das zeigt heute die Gesundheitsstudie des Gallup-Instituts im Auftrag der Wiener Städtischen Versicherung. Fast einem Drittel reicht die Antwort der künstlichen Intelligenz und sie sparen sich den Besuch beim Arzt ganz. Bei der Frage, wem die Österreicherinnen und Österreicher mehr vertrauen, liegen die Ärzte aber deutlich vorne, erklärt Manuel Schark, Vorstandsdirektor der Wiener Städtischen.
2: Die Österreicherinnen und Österreicher vertrauen den Ärzten noch immer deutlich mehr als künstliche Intelligenz. Dann kommen wir auf rund 82%, hat hier aber etwas abgenommen im Vergleich zum Vorjahr. Im Vorjahr 2025 waren es noch 85%, die eher dem Arzt vertraut haben.
1: Besonders häufig nutzen die Menschen KI, um sich etwa Arztbefunde mit vielen Fachbegriffen erklären zu lassen. 4 von 10 finden das auch hilfreich. Die Preise an den heimischen Zapfsäulen sollen ab morgen wieder nach unten gehen. Die neue Spritpreisbremse der Regierung tritt dann in Kraft und soll Benzin und Diesel um rund 12 Cent pro Liter billiger machen. Dafür wird unter anderem die Mineralölsteuer gesenkt und die Marge der Tankstellen begrenzt. Für den VCÖ ist das aber noch nicht genug. Der Verkehrsclub fordert zusätzliche Maßnahmen, damit weniger Sprit verbraucht wird, etwa ein vorübergehend niedriges Tempolimit oder günstigere Klimatickets. Die USA haben ihre Soldaten aus dem Irak abgezogen, wie das US-Verteidigungsministerium kürzlich mitgeteilt hat. In den vergangenen Jahren waren rund 2500 US-Soldaten im Land, zuletzt vor allem in Bagdad und in der Kurdenregion. Der US-Militäreinsatz endet damit zwar, die USA und der Irak wollen aber weiterhin bei Sicherheits- und Geheimdienstkooperationen zusammenarbeiten. Die alternativen Nobelpreise gehen dieses Jahr ausschließlich an Frauen. Ausgezeichnet wurden 4 Preisträgerinnen und Organisationen aus Pakistan, Südafrika, Georgien und den USA. Sie setzen sich unter anderem für Minderheitsrechte, Demokratie und Kleinbäuerinnen ein. Die Verleihung der Preise findet am 1. Dezember in Stockholm statt.

Herzlich willkommen zu Ingos Musikstunde. Da begrüßt Sie Ingo Rotte heute am Mittwoch. Ja, es ist der letzte Tag im September und wir starten jetzt richtig los, weil der Florian Fesel meint, ich stehe auf Volksmusik.

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1: Kommen wir nun zum Wetter für Österreich.
2: Die Sonne kämpft sich weiterhin durch, besonders im Süden in Osttirol, Kärnten, in Teilen von Salzburg oder auch im oberen Murtal in der Steiermark hält sich noch etwas Hochnebel. Überall sonst scheint mittlerweile die Sonne und das den ganzen Tag über. In der Osthälfte Österreichs gibt es sogar meist wolkenlosen Himmel. Einzig der Wind von Linz bis nach Graz stört teils die ungewöhnlich hohen Temperaturen. Bis zum Nachmittag stehen zwischen maximal 21 bis 28 Grad am Thermometer.
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3: Es ist kurz nach 14 Uhr und aktuell gibt es keine längeren Staus oder Verzögerungen. Wir wünschen eine gute Fahrt.

Auch Sterne brauchen Sonne. Vincent und Fernando, die ein nagelneues Album auf den Markt gebracht haben. Und jetzt hat Kreinerswing eine Bitte. Schenk mir die Liebe.

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Aktueller Titel von Marco Spiegel war das Avanti, Avanti. Und da wünschen wir uns natürlich noch fröhliche Stunden, so wie die Püllis aus Kärnten.

Das waren sie, die fröhlichen Stunden, auch wenn sie nur 3 Minuten und 10 Sekunden gedauert haben. Das waren die Pöllis und weiter geht's bei mir mit den 4 Tiroler Buben und einem richtigen tollen Jubiläumsmedley.

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Das waren Sie, Alpenoberkreiner mit Ihrem Rehlein. 60 Jahre sind Sie auf der Bühne, übrigens heuer wieder am 14. November bei der großen Oberkreiner Gala in Bled in Slowenien. Ja, bleiben wir gleich ein bisschen in Slowenien. Die Untersteier, Steierzi, die meinen, wir sind gute Freunde.

Die Wetterlochblas war das Lass uns das Leben genießen. Ja, und das tun sie auch Z-Pur, die Zillertaler Musikanten, weil sie haben ein neues Lied, das heißt Vier lustige Zillertaler.

Steirerblut, das war mein Kollege Wolfgang Moser mit einem aktuellen Titel. Und jetzt gibt's Musik für euch, eine flotte Polka mit den jungen Weststeirern.

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1: Und das war mein heutiges Ingos Musikstund-Programm. Und gleich nach 15 Uhr geht's weiter mit Philipp Bammer. Er hat auch wieder musikalische Gäste, zum Beispiel Cola und Schnute. Und ich freue mich schon aufs nächste Mal.

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1: Mit Christina Adler. Dauerscrollend am Handy verbringen Kinder und Jugendliche jeden Tag oft mehrere Stunden. Bildungsminister Wiederkehr will nun konkrete Empfehlungen für die Bildschirmzeiten der jungen Menschen erarbeiten und hat dazu heute Betroffene sowie Experten zu einem runden Tisch geladen. Aber auch die Eltern will er künftig stärker mit einbinden.
2: Wir müssen aber früher ansetzen. Wenn wir erst im Schulalter ansetzen, haben wir die Kindheit der Kinder verpasst. Und dementsprechend ist es wichtig, die Eltern auch ins Boot zu holen, die natürlich für die Kinder das Beste wollen, aber zum Teil auch noch nicht die Informationen haben, beispielsweise wie wenig Bildschirmzeit eigentlich sinnvoll ist. Und deshalb werden wir hier auch eine Aufklärungskampagne aus dem Bildungsressort starten.
1: Auch das geplante Social-Media-Verbot bis zum 14. Lebensjahr soll junge Menschen weniger an das Smartphone binden. Bei gesundheitlichen Beschwerden fragen mittlerweile 6 von 10 Menschen in Österreich die KI um Rat. Das zeigt heute die Gesundheitsstudie des Gallup-Instituts im Auftrag der Wiener Städtischen Versicherung. Fast einem Drittel reicht die Antwort der künstlichen Intelligenz auch und sie sparen sich den Besuch beim Arzt. Bei der Frage, wem die Österreicherinnen und Österreicher mehr vertrauen, liegen die Ärzte aber mit 82% noch deutlich vorne. Auf einem Flug von Dubai nach Tel Aviv soll es zu einem versuchten Anschlag im Cockpit einer Fly-Dubai-Maschine gekommen sein. Laut dem israelischen Sicherheitsminister soll ein Terrorist versucht haben, das Flugzeug zum Absturz zu bringen. Laut israelischen Medien handle es sich dabei um den Co-Pilot. Ein zweiter Pilot soll das verhindert haben. Dabei ist es zwischen ihnen zum Kampf gekommen. Das Flugzeug wurde sicher in Saudi-Arabien gelandet. Die heimischen Hochschulen sind weiterhin unter den besten Unis der Welt. Im neuen Times World University Ranking liegt die Uni Wien unverändert auf Platz 95. Die Med-Uni Wien ist um einen Platz auf Rang 180 vorgerückt. Und auch die Medizin-Unis in Graz und Innsbruck sind in den Top 300 vertreten. Ganz vorne liegen die Elite-Unis Oxford, das MIT und Princeton.
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3: Wir sind wieder bereit für den Radio VM1 Nachmittag, liebe Hörer. Und ja, wenn es keinen Radio VM1 Nachmittag gäbe, was wäre dann? Die Schürzenjäger singen jetzt diesen Titel. Was dann?

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1: Kommen wir nun zum Wetter für Österreich.
2: Heute scheint im Großteil Österreichs die Sonne. In Osttirol, Kärnten, im Lungau und in Teilen der Obersteiermark hält sich aber weiterhin Hochnebel. Am ehesten kommt dort in Unterkärnten die Sonne durch. Von Linz nach Graz ostwärts weht ein lebhafter bis starker Südostwind. Dazu wird es warm mit 20 bis 28 Grad. Und morgen geht es dann meist sonnig weiter. Im Westen ziehen aber zunehmend Wolken auf. Dazu gibt es morgen 17 bis 27 Grad.
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3: Es ist kurz nach 15 Uhr und aktuell melden wir keine lang andauernden Verkehrsbehinderungen oder Staus. Kommen Sie gut und sicher an Ihr Ziel.

0: Reif für die Insel mit Peter Cornelius. Ja, da ist die Urlaubszeit erst gerade wieder vorbei und schon sind wir wieder reif für die Insel natürlich und auch reif für ganz viele Musikwünsche. Heute am Mittwochnachmittag, der letzte Tag im September, der 30. September und es geht auch gleich los unter der 013 3x die 6 5x die 7. Der erste Wunsch ist schon da.
1: Hallo VMS-Team, ich wünsche mir bitte das Lied Abschied von der Alm mit die Fitzmoser. Vielen Dank für den.
0: Das passt natürlich auch perfekt zu Ende September. Abschied von allem lauter Almabtriebe, gerade in ganz Österreich. Und das ist die Filzmoser Tanzelmusik. Viel Spaß!

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1: Schön, dass Sie mit dabei sind am heutigen 30. September, liebe Hörer. Und ja, Sie haben schon gehört, es geht rund mit Ihren Musikwünschen. Und deswegen machen wir gleich den nächsten oben drauf, würde ich sagen.
2: Hier spricht die Maria. Bitte, ich hätte eine Bitte. Bitte spielen Sie mir das Lied. Dich gibt's nur einmal für mich. Ich glaube, das ist vom Andy Borg. Danke, danke vielmals. Eure Sendung ist wunderbar.
1: Ja, vielen Dank. Und früh am Nachmittag wird's bei uns schon richtig romantisch. Aber dich gibt's nur einmal für mich. Viel Spaß.

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0: Das Mädchen aus den Bergen wird hier besungen von den Hinterlechnern. Steidig soll es klingen an diesem Mittwochnachmittag auf Radio VM1. Und wir haben schon den nächsten Wunsch hier bei uns. Liebe Hörer, es geht natürlich dahin unter der 013 3x die 6 5x die 7. Das ist Ihre Nummer zu Ihrem heutigen Musikglück quasi.
1: Hallo, Radio VM1. Spricht der Heinz. Ich hätte gerne einen Wunsch für meine Frau Martina. Speziell das Lied von Andreas Cavalli, ich möchte mit dir tanzen gehen. Bitte. Danke.
0: Ja genau, ich denke, du meinst, ich singe ein Lied für dich und dann möchte Andreas Cavalli natürlich auch ein bisschen tanzen gehen, wie sie sich gehört. Viel Spaß!

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1: Ja, liebe Hörer, gleich ist es 15.35 Uhr und Sie bestimmen hier, wo es lang geht auf Radio VM1 in unserem VM1-Nachmittag. Schön, dass wir diesen gemeinsam bestreiten können und es geht natürlich gleich weiter mit dem nächsten Wunsch.
2: Ja, hallo VM1, da spricht der Lödl von Unterland. Ich möchte gern von Patrick Stendl den Titel Das kleine Kirchhall am Berg drum. Dankeschön.
1: Ja, jetzt haben wir den Musikwunsch. Auch da noch kurzen technischen Schwierigkeiten, aber Patrick Stendl kommt jetzt gleich sofort. Das Kirchhall drum am Berg, los geht's.

Es Kirchall drum am Berg mit Patrick Steindl. Ein bisschen bestaunen. So geht's durch den Mittwochnachmittag bei uns auf Radio VM1. Und bevor ich Ihnen jetzt dann gleich im Namen von Hansi Hinterseer einen Kuss schenken und übermitteln darf, erinnere ich auch gleich an die kommende Stunde, nämlich ab 16.30 Uhr geht's los mit Cola und Schnute live bei mir im Radio VM1 Studio. Also unbedingt dranbleiben. Aber jetzt genießen wir natürlich Hansi Hinterseer und ich schenke dir einen Kuss Stimmung für unseren Mittwoch.

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1: Ja, jetzt braucht es vielleicht nur den einen oder anderen Kaffee für den restlichen Nachmittag, liebe Hörer. Es ist gleich 15.42 Uhr, aber wir werden auf jeden Fall den Feierabend auch wieder mit ganz viel Musik gut erreichen. Und der nächste Musikwunsch, der wartet schon drauf, dass ihn wieder erfüllt. 013, 3x die 6 und 5x die 7. Weiter geht's.
2: Ich wünsche mir das Lied von Edelgrove, Ich schenke dir mein Herz.
1: Ja, zuerst ein Kuss mit Hans Hinterseer und jetzt Ich schenke dir mein Herz mit Edelgrove. Also richtig romantisch und schön geht's durch den Nachmittag, würde ich sagen.

0: Wir marschieren Richtung Oktober mit dem Jogelland-Marsch und wir schauen weiter, wo wir jetzt weiterhin marschieren mit dem nächsten Musikwunsch. Ich bin drauf gespannt. 013, 3x die 6 und 5x die 7, das ist Ihre Nummer.
1: Hallo, ich wünsche mir bitte von Pizzera und Jaus den Zirkusprinz. Vielen lieben Dank.
0: Ja, sehr gerne. Also jetzt ein kleiner Rhythmuswechsel zum vorherigen Marsch mit dem Zirkusprinz und Pizzera und Jaus. Wird jetzt natürlich wieder stimmungsvoll. Viel Spaß und schönen Nachmittag.
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Ein wahrer Obergreiner-Hit von den Alpenobergreinern, das Mädel aus Krain. Und mit dem Mädel aus Krain und jetzt den vier Salzburgern und dem Feuerwerk der Volksmusik geht's langsam Richtung 16 Uhr und den Nachrichten.

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1: Mit Christina Adler. Beim Thema Mülltrennung ist die Generation Ü50 besonders fit. Das steht in der neuesten Market-Umfrage für die Initiative Österreich sammelt. Fast 9 von 10 aus dieser Altersgruppe geben an, dass sie beim Mülltrennen sehr genau sind. Warum das so ist, haben wir Andreas Pertl von Österreich sammelt gefragt.
2: In den 90ern ist ja die Mülltrennung neu eingeführt worden. Das heißt, viele aus dieser Generation waren mittendrin statt nur dabei bei der Einführung der Mülltrennung und haben dieses sehr konkrete Umweltthema direkt erlebt und sind da immer noch motiviert und voll dabei.
1: Bei den 16- bis 29-Jährigen sind gerade einmal 50% fit beim Thema richtige Mülltrennung. Junge Menschen fühlen sich schlechter informiert und müssen die richtigen Gewohnheiten oft erst erlernen, heißt es dazu von Jugendforschern. Dauerscrollen am Handy, damit verbringen Kinder und Jugendliche jeden Tag oft mehrere Stunden. Bildungsminister Wiederkehr will nun konkrete Empfehlungen für die Bildschirmzeiten der jungen Menschen erarbeiten und hat dazu heute Betroffene und Experten zu einem runden Tisch geladen. Laut Wiederkehr müsse man schon früher ansetzen und auch die Eltern besser informieren. Geplant ist deshalb eine Aufklärungskampagne. Auch das geplante Social-Media-Verbot bis zum 14. Lebensjahr soll die Handy die Nutzung reduzieren. In Rumänien geht die Regierungskrise in die nächste Runde. Auch der zweite designierte Premierminister Siegfried Mureșan hat im Parlament keine Mehrheit bekommen. Nötig wären 233 Stimmen gewesen, aber nur 182 Abgeordnete haben für seine Regierung gestimmt. Damit wären vorgezogene Neuwahlen möglich. Präsident Nicolae Ciordan lehnt das aber ab. Er will, dass die Parteien weiter über eine neue Regierung verhandeln. Mit mehreren Umzugskartons voller Cannabis sind zwei mutmaßliche Drogendealer durch Wien gefahren. Die Polizei hatte einen der Männer bereits länger im Visier. Als er mit zwei Kartons in ein Taxi eingestiegen ist, haben die Ermittler die Verfolgung aufgenommen. Bei der Kontrolle und mehreren Hausdurchsuchungen konnten dann insgesamt über 100 Kilo Cannabis und über 800 Gramm Kokain sichergestellt werden. Die beiden Verdächtigen sind festgenommen worden.
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3: Daheim sein, gemütlich, im Feierabend dann, davon träumen wahrscheinlich viele von Ihnen jetzt schon. Aber Stefan Walser bringt uns dieses Daheim-Gefühl jetzt schon ein bisschen musikalisch mit zu Beginn dieser Stunde. Schön, dass Sie auch jetzt wieder mit dabei sind und bei Daheim und Stefan Walser ganz genau hinhören. Und dann gibt's natürlich auch wieder Wetter und Verkehr. Schönen Nachmittag.

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1: Kommen wir nun zum Wetter für Österreich.
2: Heute scheint im Großteil Österreichs die Sonne. In Osttirol, Kärnten, im Lungau und in Teilen der Obersteiermark hält sich aber weiterhin Hochnebel. Am ehesten kommt dort in Unterkärnten die Sonne durch. Von Linz nach Graz ostwärts weht ein lebhafter bis starker Südostwind. Dazu wird es warm mit 20 bis 28 Grad. Und morgen geht es dann meist sonnig weiter. Im Westen ziehen aber zunehmend Wolken auf. Dazu gibt es morgen 17 bis 27 Grad.
1: Der VM1 Verkehrsservice für Österreich.
3: Aktuell kommt es zu einigen Verzögerungen in Salzburg. Auf der Westautobahn in Richtung Rosenheim gibt es zwischen Knoten Salzburg und dem Grenzübergang Walserberg eine Polizeikontrolle, die für Pkw einen Zeitverlust von bis zu 10 Minuten bei der Ausreise aus Österreich verursacht. Rechnen Sie mit längeren Fahrzeiten in diesem Bereich. Wir wünschen eine gute Fahrt.

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1: Guten Tag, das Potocznik Josef aus Oberlatein, Eibiswald. Ich hätte gern ein Lied von Marco Schell.
2: Ja, Marco Schell, ich habe natürlich auch gerne bei uns im Programm. Ich habe mir gedacht, mach mal, wo du bist, jetzt um 16.11 bei uns auf Radio VM1. Viel Spaß und nicht vergessen, ab ca. 16.30 geht's los mit Cola und Schnute live bei mir hier im Radio VM1 Studio. Wir freuen uns alle schon drauf.

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1: Wo du bist, so klingt's mit Marco Schellig im Radio VM1 Nachmittag. Es ist 16.15 Uhr. Ich hoffe, Sie verbringen bisher schon einen schönen Nachmittag und es wird immer noch besser mit immer mehr Musikwünschen von Ihnen unter der 013 3x6 5x7. Wir machen gleich noch einen oben drauf, da die Song.
2: Hallo, das sind die Anna
3: und die Simone und wir wünschen Ihnen
2: am Steinmoorhof von der jungen Bongauer Tanzelmusik.
1: Jetzt soll es also wieder flott werden, wenn es nach innen geht. Und das machen wir natürlich. Die junge Bongauer Tanzelmusi und am Stormerhof. Auf geht's!

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1: Liebe Hörer von Radio VM1, es ist 16.28 Uhr und ich habe jetzt Live-Gäste bei mir im Studio, und zwar Cola und Schnute, drei Jungs aus dem Tiroler Oberland. Servus.
2: Hallo Philipp, hi.
1: Ja, wen darf ich denn da jetzt alle begrüßen? Ihr seid gleich zu dritt angereist.
3: Ja, einmal der Cola, der Matti.
4: Ich bin der Schnute, der Philipp.
5: Und ich bin der Lulz, der Simon.
1: Okay, also da haben wir gleich Cola und Schnute auch ein bisschen erklärt, woher das kommt, aber da reden wir dann gleich drüber, würde ich sagen. Ihr seid mit viel Musik im Bereich des Austropops aus dem Westen Tirols angereist. Ich hoffe, ihr seid ein bisschen bereit, dass ich euch dann noch ein bisschen ausfrage.
2: Ja, wir freuen uns schon.
1: Ja, wir sind schon gespannt und jetzt hören wir einmal die vier Tiroler, Borisch in der Lederhose, und dann reden wir gleich weiter.

0: Vorher in der Lederhose mit die vier Tiroler und bei mir sind Cola und Schnute zu Gast. Servus nochmal.
1: Hallo, grüß dich Philipp.
0: Ja, Cola und Schnute, das erste, was mir da auffällt, ist die sehr kreative Namensgebung. Wie kommst du da genau dazu, zu diesem Namen?
1: Der Name leitet sich von unseren Hausnamen ab. Wir im Tiroler Oberland haben noch Hausnamen, die über mehrere Generationen zurückgehen. Und ja, bei mir war es der Schnute. Mein Opa hat einen langen Schnauzer gehabt und dann hat in Imst jeder Schnute zu ihm gesagt. Und ja, Matti, magst du selber erzählen, wie es bei dir war?
2: Ja, das erklärt sich eh schon fast selber. Der Opa war ein LKW-Fahrer und hat Kohlen geführt. Und wenn wir das Projekt gestartet haben, hat ihm der Philipp gesagt, du, wie nennen wir uns denn? Und dann haben wir... Er hat eben einen lässigen Hausnamen. Ich habe davor auch noch nie so gehört, wenn ich ehrlich bin. Und so haben wir das gestartet. Und dann ist eigentlich schon nach den ersten Songs, die wir aufgenommen haben, relativ gleich der Simon dazugekommen. Und seit gut 4 Jahren sind wir jetzt eigentlich ein Trio beim Songwriting.
0: Und dann wollte jetzt nicht gleich 3 Hausnamen nacheinander haben, weil dann wird es ein bisschen zu lang quasi und zu kompliziert.
2: Ja, Nudel, es ging zwar eh, aber jetzt haben wir doch schon ein bisschen was veröffentlicht gehabt und das wäre dann... Ja. Jetzt haben wir halt eine Band,
0: Cola und Schnute. Und was man sagen kann, die Musik begleitet euch seit klein auf, oder?
2: Ja, viel mehr gewachsen sind wir nicht mehr, aber doch seit klein auf. Also wir alle haben unsere musikalische Geschichte auch von klein auf, dass man schon da Musik gemacht hat und die Liebe auch zum Songwriting.
0: Wie hat das alles angefangen bei dir zum Beispiel jetzt?
2: Bei mir, also ich war 12, dann habe ich das erste Mal eine Gitarre in die Hand gekriegt und habe gemerkt, mir gefällt das, wenn man das selber ein bisschen probiert, weil ich habe auch nichts kennen davor. Und meine Schwester hat gerade Geburtstag gehabt und ich habe kein Geschenk gehabt für meine Schwester, für die Sandy. Und dann habe ich mir einfach gedacht, ich schreibe ja einen Song, auch wenn ich noch nicht spielen kann. Und so hat es eigentlich gestartet. Dann habe ich gemerkt, das gefällt mir. Der Song war nicht gut, aber es hat Spaß gemacht.
0: Also zuerst das Songwriting und danach das Gitarrespielen eigentlich.
2: Ja, ich habe noch gewusst, ich muss es doch lernen, sonst funktioniert es nicht. Ja.
0: Genau. Ein bisschen upside down zuerst, aber einfach ein bisschen individuell und originell, wie eben Cola und Schnute sind. Und jetzt haben wir gleich einen Titel von euch, der eine Mensch. Cola und Schnute auf Radio VM1.

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0: Landlerfreude mit echt Tirol und bei mir ist noch immer Cola und Schnute zu Gast, aber sie sind zu dritt da und alle drei wollen einmal zu Wort kommen. Jetzt ist der Simon einmal dran. Servus Simon.
1: Servus, grüß dich.
0: Ja, und ihr habt einen sehr besonderen Musikstil. Wie würdest du den beschreiben?
1: Ja, das ist sicher spannend, weil ich sage jetzt einmal, sie zwar, Cola und Schnute, haben sicher ein bisschen rockiger angefangen und irgendwie ist dann die Quetschen ins Spiel gekommen und hat es dann sicher ein bisschen in eine eigene Richtung gezogen, nämlich das Volksmusikalische mit trotzdem modernen Austropop oder mit Rock gemischt. Und ich glaube, dass das was ganz Besonderes ist eigentlich, was wir dann jetzt vor Musikrichtung haben.
0: Das heißt, so ein bisschen ein Einschlag aus dem Tiroler Oberland, aus dem traditionellen Milieu habt schon noch dabei.
1: Genau, ja, genau. Also die gute, also wir finden es halt eine gute Mischung, so wie es jetzt ist.
0: Eine gute Mischung, die gelingt. Und seit wann gibt es denn Cola und Schnute jetzt überhaupt? Und wie würdest du den musikalischen Weg bisher jetzt beschreiben?
1: Dann lass mal Martin.
2: Matthias wieder da. Jeder
3: darf mal reden.
0: Genau.
3: Also wir haben 2022 haben wir unser erstes Album rausgebracht und da war eben, wie der Simon schon gesagt hat, sehr involviert mit der Quetschen schon. Wir wollten die ursprünglich eine Rockband sein, ist cool, oder? Philipp ist tätowiert und haben gesagt, das macht Sinn. Und dann haben wir aber gemerkt, ganz so irgendwie haben wir auch eine romantische Ader.
0: Ja.
3: Und dann hat die Quetschen natürlich perfekt dazu gepasst und dann am zweiten Album haben wir gesagt, wir machen alles zu dritt, also wir setzen uns wirklich zu dritt ins Studio, schreiben die Songs, spielen sie ein und nehmen uns einfach Musiker noch dazu und haben jetzt das neue Album, wo jetzt beispielsweise ein Liedl, es bleibt, auch drauf ist, wirklich komplett im Trio geschrieben und uns im neuen Album ein bisschen den Stil gefunden, wo wir uns alle wohlfühlen.
0: Ja, ein toller Stil, den ihr selber entwickelt habt. Ein Liedl, das bleibt, hast du das selber schon ein bisschen angekündigt. Cola und Schnute und das hören wir uns natürlich jetzt sehr gerne an. Viel Spaß!

0: A Liedl, das bleibt. Tolle Melodien von Cola und Schnute. Und der Philipp redet jetzt wieder mit mir. Ihr habt wirklich immer so Texte, wo ihr euch einfach wirklich viel Gedanken macht, so dahinter, oder?
1: Das absolut, ja. Also Gedanken macht man schon bei jeder Nummer. Das kommt nicht einfach so daher. Wenn ich jetzt die A Liedl, das bleibt hernehme, ist es eigentlich darum gegangen, dass in der heutigen Zeit alles sehr schnelllebig ist. Und da haben wir versucht, 3 Minuten herzuholen.
0: Das heißt, ihr wollt euch am Publikum auch ein bisschen Ruhe transportieren, ein bisschen Genuss.
1: Genau, gerade in der heutigen Zeit kann das vielleicht unter Umständen ganz eine angenehme Sache sein.
0: Ja, und ihr blickt auch gern auf die Heimat und das ist bei euch ja Tirol. Und das ist diese eine Nummer, die quasi jetzt bei euch ganz neu ist. Was magst du uns dazu erzählen?
1: Genau, das ist unsere aktuelle neue Single. Ja, ich glaube, es liegt irgendwie auf der Hand mit unserer Instrumentierung, die wir haben, vor allem die Quetsche, mit unserem Tiroler Dialekt, wie wir singen, und wir wollten mit dem Lied eigentlich auch unseren Leuten und Fans und dem Publikum zeigen, von wo wir sind, und Das haben wir in die Nummer gepackt.
0: Ja, ihr habt ja bisher noch nicht so wirklich viele Titel mit Heimatbezug oder so aufgenommen, oder sage ich das falsch?
1: Das stimmt, ja. Nein, es ist eigentlich unsere erste Nummer, die wir jetzt heimatbezogen gemacht haben. Aber wie gesagt, also es hat jetzt eher damit zu tun, wo wir herkommen, mit unserer Instrumentierung, mit unserem Dialekt, wo wir sagen wollten, von wo wir sind.
0: Ja, und Philipp, du musst jetzt für alle drei kurz sprechen. Was bedeutet für euch Cola und Schnute Heimat?
1: Genau. Ich darf jetzt einmal sagen, unsere wunderbare Landschaft, unsere wunderbaren Werte, die wir in Tirol haben, natürlich gibt's die überall, aber die sind im Tirol einfach auch ein bisschen irgendwie besonders und speziell, und ich glaube, dass wir das mit dem Lied auch sagen wollten.
0: Und deswegen reden wir gar nicht lang weiter, sondern hören jetzt diese wunderschöne Nummer Tirol und Cola und Schnute auf Radio VM1.

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0: Am Trabochersee des Moosalm-Trio mit der Ingrid und bei mir sind immer noch Cola und Schnute und der Matthias, der möchte sich jetzt dann mit mir die Verabschiedung quasi geben. Lieber Matthias, schön, dass ihr bei uns wart. Ihr habt wirklich einiges präsentiert und vor allem, was man auch noch kurz zum Schluss erwähnen muss, ihr habt den German Songwriting Award gewonnen. Das sei auch erwähnt.
1: Super, ja, vielen Dank. Du hast uns eh schon gut abmoderiert. In dem Fall möchten wir uns auch bedanken, dass wir da sein haben dürfen und ein paar Songs spielen. Und Philipp, wir freuen uns. Wir hören ja sehr fleißig VM1.
0: Ja.
1: Und ja, wenn sie immer wieder spielt.
0: Habt schon gesagt, dass auch in der Verwandtschaft VM1 gehört wird.
1: Genau, ihr Schwiegervater.
0: Genau,
1: möchte ich an der
0: genau.
1: Stelle ganz nett grüßen.
0: Und wo kann man Cola und Schnute in nächster Zeit hören und treffen?
1: Aktuell trifft man uns im Studio, weil wir im Herbst nehmen wir immer so zum Songschreiben her. Wir sind jetzt eben beim dritten Album dabei. Eben Tirol ist die erste Auskopplung vom neuen Album. Mhm. Und ja, da sind wir jetzt fleißig. Und auf unserer Website oder Social Media sieht man sonst auch, wenn wir live spielen.
0: Ja, dann wünschen wir euch ganz, ganz viel Erfolg und wir kommen wieder, das gilt auch für euch. Die Essenzahler sind jetzt bei uns dran. Viel Spaß!

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3: Mit Christina Adler. Nun hat auch Israels Premier Netanyahu bestätigt, dass einer der Piloten heute versucht haben soll, eine Maschine der Airline FlyDubai abstürzen zu lassen. Ein zweiter Pilot soll das aber noch verhindert haben, dabei sei es zum Kampf im Cockpit gekommen. Auch von einem Messerangriff ist die Rede. Das Flugzeug wurde nach Saudi-Arabien umgeleitet und ist dort sicher gelandet. Im Flieger sollen sich fast nur israelische Passagiere befunden haben. Ganz nach dem Motto reparieren statt wegwerfen startet ab morgen in Österreich das sogenannte Recht auf Reparatur. Hersteller sind ab dann verpflichtet, beispielsweise Waschmaschinen, Kühlschränke, aber auch Handys kostenfrei oder zu einem angemessenen Preis zu reparieren. Und das trifft auch das Bedürfnis der Menschen, sagt uns Christoph Klikowitz von der WKO-Sparte Elektroindustrie.
4: Weil natürlich will ja der Konsument, möchte langlebige Produkte, möchte Produkte, die lange halten und nachhaltig sind. Und für unsere Unternehmen ist es natürlich von essentieller Bedeutung und Wichtigkeit, die Kundenbindung zu stärken und die heimische Wertschöpfung zu stärken.
3: Die Hersteller müssen auf ihren Webseiten auch Richtpreise für typische Reparaturen angeben. Ab Ende Juli nächsten Jahres gibt es dann auch eine Online-Plattform, um Reparaturbetriebe zu finden und zu vergleichen. Die Preise an den heimischen Zapfsäulen sollen ab morgen wieder nach unten gehen. Die neue Spritpreisbremse der Regierung tritt dann in Kraft und soll Benzin und Diesel um rund 12 Cent pro Liter billiger machen. Dafür wird unter anderem die Mineralölsteuer gesenkt und die Marge der Tankstellen begrenzt. Für den VCÖ ist das aber noch nicht genug. Der Verkehrsclub fordert zusätzliche Maßnahmen, damit weniger Sprit verbraucht wird, etwa ein vorübergehend niedriges Tempolimit oder günstigere Klimatickets. Die Stadt Wien ist Opfer eines Cyberangriffs geworden. Unbekannte haben rund 26.000 interne Dokumente kopiert, insgesamt etwa 9 Gigabyte. Darin enthalten sind Daten von knapp 6.000 Menschen, darunter Namen, E-Mail-Adressen, teilweise auch Bankverbindungen und Krankenstandsdaten. Die Sicherheitslücke wurde inzwischen aber wieder geschlossen. Laut der Stadt Wien gibt es bisher auch keine Hinweise darauf, dass die gestohlenen Daten veröffentlicht wurden.
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5: Ja, liebe Hörer von Radio VM1, nachdem wir jetzt einiges an Austropop und Mundartmusik hier bei uns auf Radio VM1 mit dabei gehabt haben, mit Cola und Schnute geht's jetzt in dieser Stunde natürlich auch mit Volksmusik, Schlager und weiteren tollen Austropop-Stücken weiter. Die Dorfer sind jetzt bei uns aus dem Salzburger Land, ein Vierteljahrhundert Dorfer, auch schon eine Zeit lang. Und danach gibt's natürlich Wetter und Verkehr. Schönen Nachmittag.

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1: Kommen wir nun zum Wetter für Österreich.
2: Auch morgen setzt sich in Österreich wieder die Sonne durch, vor allem im Osten. In Osttirol, Kärnten, im Lungau und in Teilen der Obersteiermark hält sich am Vormittag noch etwas Nebel, teilweise kommt aber auch dort die Sonne durch. Im Westen ziehen im Laufe des Tages dichtere Wolken auf, am Abend sind dort auch einige Regenschauer möglich. Dazu gibt es warme 17 bis 27 Grad. Im Osten weht auch lebhafter bis starker Südostwind.
1: Der VM1 Verkehrsservice für Österreich.
3: Aktuell kommt es zu einigen Verzögerungen in Salzburg. Auf der Westautobahn in Richtung Rosenheim gibt es zwischen dem Knoten Salzburg und dem Grenzübergang Walserberg eine Polizeikontrolle, die einen Zeitverlust für Pkw von bis zu 8 Minuten bei der Ausreise aus Österreich verursacht. Planen Sie in diesem Bereich mehr Zeit ein. Gute Fahrt und passen Sie auf sich auf.

0: Die Matura in Amore, ja, die Matura-Zeit, eine ganz, ganz spezielle Zeit, das weiß auch Let's Fetz und bei uns auf Radio VM1, da fetzt es weiter mit ganz vielen Musikwünschen. Es ist 17.10 Uhr und wir haben wieder einen da unter der 013, 3x die 6 und 5x die 7, schauen wir mal.
1: Ja, hallo VM1, da ist wieder einmal die Lisa aus Wissing. Ich wünsche mir wieder einen letzten Jodler für die Alpenbummler von Dieter Klinger. Und danke für die gute Musik.
0: Ja, sehr gerne dieser Titel jetzt, auch wenn es wahrscheinlich heute noch nicht der letzte Jodler hier bei uns auf Radio VM1 ist. Trotzdem viel Spaß und schönen Nachmittag.

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1: Ja, wir sorgen uns natürlich vor allem um die gute Laune unserer Hörer und dementsprechend werde ich jetzt gleich den nächsten Musikwunsch erfüllen hier bei uns auf Radio VM1, die 013. 3x6, 5x7 ist natürlich unverändert geöffnet für Sie. Ich freue mich, wenn auch Sie heute noch anrufen oder auch sehr gerne eine WhatsApp-Sprachnachricht schicken. Und jetzt ist er da, der nächste Musikwunsch. Schauen wir mal.
2: Ja, hier ist der Stefan aus Söding. Ich wünsche euch alles Gute bei VM1. Das ist ein wunderbarer Sender. Habt einen besonderen Wunsch, und zwar von den Geschwistern Safran, das Rosenstöckl. Danke vielmals.
1: Ja, sehr gern erfülle ich natürlich diesen Musikwunsch und schicke liebe Grüße zu dir. Schönen Nachmittag und ganz viel Spaß mit deinem Lieblingshit vom Familiengesang Safran.

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1: Ja, liebe Hörer, wir begleiten Sie nicht nur mit Musik durch den Nachmittag, sondern natürlich auch mit wichtigen Infos rund um die Gesundheit und vor allem jetzt im Herbst, wenn es dann auch wieder langsam Richtung Winter geht. Es werden dann auch Erkältungen wieder mehr und es werden auch natürlich wieder weitere Krankheiten dann auch teilweise auftreten. Und da spielt dann das Aspirin manchmal eine Rolle. Und Dr. Martin Juchum beschäftigt sich heute in seinem Gesundheitstipp mit dem Aspirin und stellt sich die Frage, ob Aspirin denn gefährlich sein kann. Wir sind gespannt, was dabei dann rauskommt. Das gibt es in den kommenden circa 10 Minuten, aber jetzt gibt es was ganz Wichtiges, nämlich Ihre Musikwünsche unter der 013 3x die 6, 5 mal die 7.
2: Ich wünsche mir das Lied Jägers Abschied. Das wäre mein Lieblingswunsch. Danke.
1: Ja, wir nehmen noch nicht Abschied, aber der Jäger nimmt schon mal Abschied mit dem Original Almrauschklang Jägers Abschied. Viel Spaß.
2: Danke.

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1: Für den einen ist es noch Nachmittag, für den anderen vielleicht schon Feierabend. Feierabend ist natürlich noch besser, aber jedenfalls ganz wichtig ist, dass man die eigenen Lieblingshits heute noch hört. Und dazu gibt's weiterhin die Gelegenheit hier bei uns auf Radio VM1 ganz einfach und kostenlos noch dazu unter der 013 3x6 5x7. Sie brauchen mir nur aufs Band sprechen oder eine WhatsApp-Sprachnachricht schicken und dann geht's schon dahin. Jetzt schauen wir auf den nächsten Musikwunsch und dann geht's zu Dr. Martin Juchum und seinem Gesundheitstipp.
2: Hallo liebes VM1-Team, ich würde mir wünschen von Helmut Rostler abheben. Danke, bleib mir schon auf den Weg.
1: Ja, jetzt heben wir gemeinsam ab mit Helmut Hustler, ein flotter Schlager. Und wie es so ist, wenn man kurz vorm Abheben ist, dann holt einen eine Erkältung oder Sonstiges ein. Und darum geht's auch ein bisschen bei Dr. Martin Juchum, nämlich stimmt es, dass Aspirin gefährlich ist?

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1: Ich begrüße alle Hörer und Hörerinnen von VM1 zum heutigen Gesundheitstipp. Wir stellen uns heute die Frage, stimmt es eigentlich, dass Aspirin gefährlich ist? Aspirin, die Grundsubstanz heißt Acetylsalicylsäure, abgekürzt ASS, ist ein leicht bis mittelstarkes Schmerzmittel, das zum Beispiel bei Kopfschmerzen oder Erkältungskrankheiten eingesetzt wird. Die gleiche Substanz wird in niedriger Dosierung auch zur Durchblutungsförderung bei Arterienverkalkung eingesetzt. Daraus ergibt sich auch die typische Nebenwirkung von ASS. Die maximale Nebenwirkung einer Durchblutungsförderung kann eine Blutungsneigung sein, zumal ASS in höherer Dosierung auch die Magenschleimhaut schädigen kann. Blutungen können im Magen-Darm-Trakt, aber auch im Kopf entstehen. Wenn möglich, sollte daher zur Schmerzbehandlung von sogenannten Alltagsschmerzen nach Rücksprache mit dem Hausarzt oder Hausärztin eher Paracetamol verwendet werden. Ich bedanke mich für die Aufmerksamkeit und freue mich aufs nächste Mal.
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2: Ja, liebe Hörer, ich hoffe, dass Sie alle gesund und munter durch den Herbst kommen. Und dann kann es auch so gehen wie mit der Mountain Crew jetzt gleich, nämlich Lederhosen Rock'n'Roll. Da wird es jetzt sicher ganz flott.

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1: Genau, wir setzen auf die heimische Musikszene aus Österreich und dementsprechend können wir natürlich auch nur Musikwünsche von Künstlern aus Österreich bei uns spielen. Und die nächste Nummer kommt jetzt wieder von Ihnen, 013, 3x6 und 5x7.
2: Hallo Freunde von Radio V1, Thomas Seefeld. Nach getaner Arbeit zum Feierabend hin haben wir gedacht, lassen wir wieder mal den Christoph Hauser aufspielen mit dem Musiktitel Der Riedeltischler spielt herauf. Macht es gut, wünsche euch alle einen schönen Abend. Danke.
1: Ebenfalls. Und wir hoffen für alle, dass der Feierabend schon gekommen ist. Und dementsprechend lassen wir den Riedeltischler dann auch schon aufspielen. Christoph Hauser, er klingt auf Radio VM1.

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1: Und vielseitig geht es vor allem dann auch ab 20 Uhr wieder weiter hier bei uns auf Radio VM1, weil da ist wieder unser Sepp Mattelschweiger, die Oberkrainer Legende, dran mit der Sendung Sepp Let's Go auf Radio VM1. Also Oberkrainer Klänge pur sind dann garantiert. Wir freuen uns alle schon drauf und jetzt freuen wir uns noch auf den nächsten Musikwunsch, bevor es dann schon 18 Uhr wird.
2: Hallihallo, hier ist der Erwin. Ich wünsche mir von den Original-Fidelen Mölltaler Gold, Platin und Diamant. Danke, schönen Abend.
1: Ja, schönen Abend ebenfalls und eben die Fidelen Mölltaler sollen jetzt nur aufspülen. Gold, Platin und Diamant, ein ganz, ganz toller Hit von Ihnen. Und dann ist es 18 Uhr und es geht zu den Nachrichten aus Österreich und der Welt. Viel Spaß mit den Fidelen Mölltalern. Auf geht's!

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1: Mit Christina Adler. Der Gemeindebund fordert erneut 1 Milliarde Euro für Investitionen in Österreichs Gemeinden. Der Bund solle dabei die Zinskosten übernehmen. Gemeinden und Gemeindeverbände würden das eingesetzte Kapital zurückzahlen. Das Geld könnte etwa in Straßen, Schulen, Kindergärten oder Feuerwehren fließen. Laut Gemeindebund wurden zuletzt Projekte im Wert von rund 1 Milliarde Euro verschoben, reduziert oder gar abgesagt. Die NEOS sind hier aber skeptisch und fordern stattdessen Strukturreformen. Ganz nach dem Motto reparieren statt wegwerfen müssen Hersteller ab morgen in ganz Österreich Produkte wie etwa Waschmaschinen, Kühlschränke oder Handys kostenfrei oder zu einem angemessenen Preis reparieren. Auch wenn manches selbst repariert werden kann, braucht es gerade bei sicherheitsrelevanten Produkten dann doch Fachleute, sagt uns Christoph Klikowitz von der WKO-Sparte Elektroindustrie.
2: Ein wichtiger Punkt, der was für uns sehr essentiell ist, ist das Thema der Produktsicherheit. Aus unserer Sicht müssen Ersatzteile immer sicher und spezifikationskonform sein. Das heißt, gerade bei Reparaturen, die vielleicht sicherheitskritisch sein könnten, sollte dies von qualifizierten Fachbetrieben durchgeführt werden. Weil es geht natürlich immer um die Verantwortlichkeiten und Haftungsfragen. Das muss immer klar geregelt sein.
1: Ab Ende Juli nächsten Jahres soll es auch eine eigene Online-Plattform geben, um Reparaturbetriebe finden und vergleichen zu können. Nun hat auch Israels Premier Netanyahu bestätigt, dass einer der Piloten heute versucht haben soll, eine Maschine der Airline Fly Dubai abstürzen zu lassen. Ein zweiter Pilot soll das aber noch verhindert haben, dabei sei es zum Kampf im Cockpit gekommen. Auch von einem Messerangriff ist die Rede. Das Flugzeug wurde nach Saudi-Arabien umgeleitet und ist dort sicher gelandet. Im Flieger sollen sich fast nur israelische Passagiere befunden haben. Bei gesundheitlichen Beschwerden fragen mittlerweile 6 von 10 Menschen in Österreich die KI um Rat. Das zeigt heute die Gesundheitsstudie des Gallup-Instituts im Auftrag der Wiener Städtischen Versicherung. Fast einem Drittel reicht die Antwort der künstlichen Intelligenz auch und sie sparen sich den Besuch beim Arzt. Bei der Frage, wem die Österreicherinnen und Österreicher mehr vertrauen, liegen die Ärzte aber mit 82% noch deutlich vorne.
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3: Ja, liebe Hörer, ich heiße Sie herzlich willkommen in diesem Feierabend hier bei uns auf Radio VM1 und freue mich, dass wir Sie begleiten dürfen mit ganz viel stimmungsvoller Musik aus Österreich. Und es erwarten uns einige Highlights, so viel kann ich verraten. Einerseits mit Ihren Musikwünschen unter der 013, 3x6, 5x7 und dann werden da unter anderem auch die folgenden Titel. Ein bisschen Lochen und das Trio Alpin zum Beispiel.
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3: Ein bisschen Lochen kann niemals schaden und Schlagermusik auch nicht. Die Nockis mit 861-2609. Dann gibt's Obergreiner Musik von Feinsten in dieser Stunde. Hallo, kleine Maus, Sasso Ausenick und seine Obergreiner. Und auch ERV schaut in die weite Ferne an der Copacabana. Ein bisschen liegen und genießen. Ja, liebe Hörer, Sie sehen es und hören schon, es gibt ganz viel abwechslungsreiche Stimmung hier bei uns auf Radio VM1, genauso wie das Steirer Gwandl und das Steirer Landl jetzt mit die Steirer Kanonen natürlich. Und dann gibt's Wetter und Verkehr. Schönen Feierabend.

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1: Kommen wir nun zum Wetter für Österreich.
2: Auch morgen setzt sich in Österreich wieder die Sonne durch, vor allem im Osten. In Osttirol, Kärnten, im Lungau und in Teilen der Obersteiermark hält sich am Vormittag noch etwas Nebel, teilweise kommt aber auch dort die Sonne durch. Im Westen ziehen im Laufe des Tages dichtere Wolken auf, am Abend sind dort auch einige Regenschauer möglich. Dazu gibt es warme 17 bis 27 Grad. Im Osten weht auch lebhafter bis starker Südostwind.
1: Der VM1 Verkehrsservice für Österreich.
3: Aktuell verzeichnen wir einige Verzögerungen in Salzburg. Auf der Westautobahn in Richtung Rosenheim kommt es zwischen Knoten Salzburg und dem Grenzübergang Walserberg aufgrund einer Polizeikontrolle zu einem Zeitverlust für PKW von bis zu 6 Minuten bei der Ausreise aus Österreich. Planen Sie in diesem Bereich mehr Zeit ein. Kommen Sie gut und sicher an Ihr Ziel.

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1: Ja, man kann es nicht leugnen, der Herbst ist da hier bei uns in Österreich und auf Radio VM1 wollen wir natürlich auch ein bisschen zurückschauen, weil der September, der ist ja mit heute dann schon wieder vorbei. Heute der 30. September und da war natürlich einiges mit dabei in Österreich und einiges mit dabei jetzt auch bei Ihren Musikwünschen unter der 013 3x6 5x7 und in den kommenden 15 Minuten gibt es dann ein bisschen mehr zu den Highlights aus dem Monat September.
2: Hallo, da spricht das sonnige, schöne Montafon. Ich möchte mir wünschen, die Rose von Südtirol. Ich wünsche Ihnen alles Gute. Die Sendung ist einfach super. Danke.
1: Ja, vielen Dank. Da wären wir ja schon ganz rot bei diesem Lob. Die Kastnoter Spatzen werden jetzt ihr Übriges noch dazu tun zu diesem Feierabend. Die Rose von Südtirol, so erklingt es bei uns. Schönen Feierabend.

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1: Liebe Hörer, wir haben nicht nur heute am Feierabend, sondern natürlich auch morgen wieder volles Programm für Sie und unser Kalle Lenz, der ist morgen wieder bei unseren Heimatgrüßen auf Radio VM1 ab 11 Uhr für Sie unterwegs. Kalle, es ist nicht das erste Mal, dass du morgen für uns mit der Eisenbahn unterwegs bist. Dein morgiger Gesprächsgast, der hat sich seine eigene Eisenbahnwelt geschaffen und gebaut. Wer ist es denn?
2: Ja, und zwar den Karl-Heinz Grubelnik. Er ist vom Beruf Lokführer und es ist unglaublich, was er sich da zu Hause gebaut hat. 810 Meter Gleis im Garten, dazu 93 Meter Gleisanlage im eigenen Keller, der Zugfahrt vom Kellerfenster aus oder die Züge, 93 Garnituren, alles selber gebaut, computergesteuert. Also ich bin vom Staunen nicht rausgekommen. Morgen besuchen wir also Karl-Heinz Grubelnik, der sich seine eigene große, kleine Welt gebaut hat.
1: Ein ganz besonderer Besuch, also morgen, und ganz besonders zum Anschauen ist natürlich immer der Zitronenfalter, und den gibt's jetzt musikalisch von Hand aufs Herz, und Sie können sich auch immer noch etwas wünschen unter der 0133 mal die 6 5 mal die 7. Einfach anrufen und ich freue mich drauf.

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Da hat das Trio Albin absolut recht. Ein bisschen lachen, dann geht's schon leichter. Ja, und zum Lachen zumute war auch unserer österreichischen Fußballnationalmannschaft, wenn wir ein bisschen auf die Highlights von September, Monat zurückblicken. Zwei Länderspielsiege waren mit dabei für die österreichische Fußballnationalmannschaft gegen Israel und den Kosovo in der Nations League. Und was natürlich auch wieder war im September, der Schulstart in ganz Österreich, den kann man vielleicht nicht ganz als Highlight zählen. Und auch Almabtriebe waren in ganz Österreich mit dabei, ganz viel prachtvoll geschmücktes Vieh hat bereits die Almen verlassen müssen und wurde teilweise begleitet von vielen Besuchern und auch von Musik natürlich. Und ganz viele besondere Highlights hat auch gegeben in der Kulturszene quasi, also das Aufsteigern in Graz und der Roberti-Kirtag in Salzburg. Beim Aufsteigern in Graz war ja das 25-Jahre-Jubiläum und da war ein neuer Besucherrekord zu verzeichnen. 275.000 Besucher waren da an den beiden Festtagen, Samstag und Sonntag, eben in der Grazer Innenstadt mit dabei. Unter anderem natürlich auch Musiker wie Melissa Naschenweng und Andreas Gabalier, die auch auf Radio VM1 zu hören sind, waren da mit dabei. Also ganz viele Menschen, bunt verstreut auch durch Österreich unterwegs bei Brauchtums- und Traditionsveranstaltungen. Und wir schauen jetzt weiter zu den Klostertalern und volle Power, so geht's weiter in den Oktober.

0161 2609, eine ganz, ganz wichtige Nummer, wenn man mit den Nockis unterwegs ist, und die 013 3x6 5x7, die ist ganz wichtig, wenn man bei Radio VM1 einen Musikwunsch abgeben möchte. Ich lade Sie recht herzlich noch dazu ein. Einfach anrufen und aufs Band sprechen oder eine WhatsApp-Sprachnachricht schicken. Ich freue mich schon drauf. Und ja, es wird bei uns noch etwas sprachlich, wenn man so will, in den kommenden 10 Minuten. Ich wäre ehrlich gesagt ganz, ganz weit daneben gelegen, wenn ich raten hätte müssen, wie viele Sprachen auf der Welt gesprochen werden. Vielleicht wollen Sie auch kurz überlegen. Die Auflösung gibt es in den kommenden circa 10 Minuten. Jetzt geht es aber musikalisch weiter beim Hüttenfest und Marcel Benker. Schönen Feierabend.

Ja, gibt's noch was Neues von Höllerwind aus dem Zillertal? Eine sehr interessante Frage jetzt für diesen Feierabend um 18.43 Uhr hier bei uns auf Radio VM1. Aber am wichtigsten ist, lustig sind wir drauf und das gilt auch für die Hafendorfer.

Heute am 30. September, da ist der internationale Übersetzertag. Da stellt sich natürlich zunächst einmal die Frage, wie viele Sprachen gibt es überhaupt weltweit? Ich habe schon vorher gesagt, ich wäre mit meinem Tipp wahrscheinlich ganz, ganz weit daneben gelegen. Hier kommt jedenfalls die Auflösung. Weltweit werden derzeit etwa 7500 Sprachen gesprochen. Es gibt allerdings je nach Quelle ein bisschen abweichende Werte. Aber es sind ganz, ganz viele Sprachen, vor allem im arabischen und asiatischen Raum, die eben nicht so weit verbreitet sind, aber dafür eben sehr, sehr zahlreich. Was auch ganz interessant ist, es sterben immer wieder Sprachen aus und neue kommen hinzu, also quasi im Wandel der Zeit entwickelt sich das natürlich auch weiter, aber Deutsch wird natürlich genauso wenig aussterben wie die Obergreiner-Musik jetzt mit Sasso, Außenick und seinen Obergreinern. Hallo, kleine Maus, auf geht's!

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Ja, liebe Hörer, ich hoffe, Sie fühlen sich jetzt ein bisschen wie an der Copacabana mit EAV. Und jetzt gibt's noch eine schöne, flotte Nummer von Die Lauser, nämlich Küss mich heute Nacht. Und dann ist es auch gleich 19 Uhr und es gibt wieder die Nachrichten aus Österreich und der Welt. Schöne Zeit!

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1: Mit Christina Adler. Im Machtkampf um die Parteispitze der SPÖ drängen nun viele Parteimitglieder auf eine Aussprache, seitdem der Medienmanager Gerhard Zeiler angekündigt hat, dass er der neue Parteichef der Roten werden will. Allem voran der Kärntner Landeshauptmann Daniel Fellner. Er hat ein Treffen aller SPÖ-Landesparteichefs vorgeschlagen, das nun für Sonntag angesetzt wurde.
2: Die Personaldiskussion schadet der Sozialdemokratie definitiv, aber wenn ein positiver Aspekt aus dieser momentanen Lage herauskommt und der lautet, dass die Länderchefs wieder miteinander reden, geschlossen als Team auftreten und mit einer Zunge nach außen sprechen, dann ist wahrscheinlich schon viel erreicht.
1: Auch Parteichef Andreas Babler wird am Sonntag zum Treffen nach Wien kommen. Diskutiert werden soll dann über die Zukunft der SPÖ und über die Frage, wie ein außerordentlicher Parteitag organisiert werden soll. Der Gemeindebund fordert erneut 1 Milliarde Euro für Investitionen in Österreichs Gemeinden. Der Bund solle dabei die Zinskosten übernehmen. Gemeinden und Gemeindeverbände würden das eingesetzte Kapital zurückzahlen. Das Geld könnte etwa in Straßen, Schulen, Kindergärten oder Feuerwehren fließen. Laut Gemeindebund wurden zuletzt Projekte im Wert von rund 1 Milliarde Euro verschoben, reduziert oder gar abgesagt. Die NEOS sind hier aber skeptisch und fordern stattdessen Strukturreformen. Ab morgen bekommt man in Geschäften und Restaurants neben normalen Papierbelegen auch digitale Rechnungen. Kunden können ihre Belege etwa per App oder über einen Link und mittels QR-Code erhalten. Ziel ist es, Firmen so zu entlasten und Papiermüll zu reduzieren. Für Kunden bleibt aber alles freiwillig. Wer eine Papierrechnung möchte, muss sie auch bekommen. Wichtig ist, die Rechnung muss weiterhin auch wirklich mitgenommen werden, egal ob auf Papier oder digital. Der deutsche Autohersteller BMW will sein Top-Management deutlich verkleinern. Bis Mitte 2027 soll die Zahl der Bereiche und zugeordneten Managementfunktionen um 20% sinken. Weltweit sollen außerdem rund 8000 Jobs wegfallen, vor allem in der Verwaltung und Entwicklung. Gleichzeitig will BMW Kosten sparen und weniger Fahrzeugvarianten anbieten. Unter anderem soll beim neuen Dreier der 8. Generation kein Dieselmotor mehr angeboten werden. Ob auch das Werk in Steyr von den Entlastungen betroffen ist, ist derzeit noch offen.
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3: Wir freuen uns natürlich, wenn Sie auch morgen wieder mit dabei sind, liebe Hörer von Radio VM1. Aber heute heißt es unbedingt dranbleiben, weil ab 20 Uhr gibt es natürlich wieder Sepp Let's Go hier bei uns auf Radio VM1. Die ultimative Obergreiner-Sendung. Und jetzt gleich in den kommenden 10 Minuten ist Jess Robin wieder mit seinem Musikkarussell für Sie da. Ist-Zustand ist heute mit dabei und jetzt gibt's gleich zeitlos mit einem tollen Stück, nämlich Spiel mir eine alte Melodie.

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1: Kommen wir nun zum Wetter für Österreich.
2: Auch morgen setzt sich in Österreich wieder die Sonne durch, vor allem im Osten. In Osttirol, Kärnten, im Lungau und in Teilen der Obersteiermark hält sich am Vormittag noch etwas Nebel, teilweise kommt aber auch dort die Sonne durch. Im Westen ziehen im Laufe des Tages dichtere Wolken auf, am Abend sind dort auch einige Regenschauer möglich. Dazu gibt es warme 17 bis 27 Grad. Im Osten weht auch lebhafter bis starker Südostwind.
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3: Es ist kurz nach 19 Uhr und aktuell gibt es keine längeren Staus oder Verzögerungen. Gute Fahrt und passen Sie auf sich auf.

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1: Der September 2026 ist so gut wie Geschichte. Doch bevor wir uns in den Oktober stürzen, noch einen Musiktitel, der an den Sommer erinnert. Souvenir von der Gruppe Istzustand. Mit diesem Lied ist ihnen ja wahrlich ein Sommerhit gelungen. Ein kleines Reisetagebuch, das sie in schöne Orte führt. Eingängige Melodien, deutschsprachige Texte und handgemachte Musik. Das Duo holt sein Publikum dort ab, wo es gerade steht, und nimmt es auf ihre Reise mit. Istzustand, Souvenir.
2: Also.

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Liebe Hörer von Radio VM1, jetzt heißt es nur mehr ein paar Minuten warten und dann geht's schon los für alle Obergreiner-Fans bei Sepp Let's Go und seiner großen Obergreiner-Sendung. Sepp Mattelschweiger ist wieder für Sie da mit bunten Obergreiner-Klängen aus Österreich, aus Slowenien, wo die Obergreiner-Musik ja auch wesentlich beheimatet ist. Sepp Mattelschweiger freut sich schon sehr, wenn Sie auch persönlich teilnehmen unter der 013 3x6 5x7 und vielleicht einen Musikwunsch abgeben, also ein verlängerter Musikwunsch. Nachmittag und Musikwunschabend hier bei uns auf Radio VM1. Das ist Grund zur Vorfreude, würde ich sagen. Und morgen in der Früh geht es natürlich auch wie gewohnt schwungvoll los mit meinem lieben Kollegen Freddy Fritz ab 6 Uhr. Und ich freue mich, wenn ich Sie dann wieder am Freitag begrüßen darf, am Nachmittag ab 15 Uhr mit einem speziellen Highlight, muss ich dazu sagen. Natalie Holzner wird zu Gast sein, die Schlager-Queen, und wird uns einiges Tolles natürlich verraten. Bis dahin, eine schöne Restwoche und machen Sie sich eine feine Zeit bei Sepp. Let's go!

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1: Mit Christina Adler. Damit Einsatzkräfte in Europa bei Krisen schneller und besser zusammenarbeiten können, will die EU nun ein gemeinsames Kommunikationssystem aufbauen. Polizei, Feuerwehr, Rettung und Katastrophenschutz sollen darüber sicher und in Echtzeit miteinander kommunizieren können, auch über Ländergrenzen hinweg. Ausgetauscht werden sollen etwa Fotos, Videos und Standortdaten. Das System soll auch bei Stromausfällen funktionieren. Die schrittweise Einführung ist ab 2030 geplant. Die Preise an den heimischen Zapfsäulen sollen ab morgen wieder nach unten gehen. Die neue Spritpreisbremse der Regierung tritt dann in Kraft und soll Benzin und Diesel um rund 12 Cent pro Liter billiger machen. Dafür wird unter anderem die Mineralölsteuer gesenkt und die Marge der Tankstellen begrenzt. Für den VCÖ ist das aber noch nicht genug. Der Verkehrsclub fordert zusätzliche Maßnahmen, damit weniger Sprit verbraucht wird, etwa ein vorübergehend niedriges Tempolimit oder günstigere Klimatickets. Dauerscrollen am Handy, damit verbringen Kinder und Jugendliche jeden Tag oft mehrere Stunden. Bildungsminister Wiederkehr will nun konkrete Empfehlungen für die Bildschirmzeiten der jungen Menschen erarbeiten und hat dazu heute Betroffene und Experten zu einem runden Tisch geladen. Laut Wiederkehr müsse man schon früher ansetzen und auch die Eltern besser informieren. Geplant ist deshalb eine Aufklärungskampagne. Auch das geplante Social-Media-Verbot bis zum 14. Lebensjahr soll die Handynutzung reduzieren. Die heimischen Hochschulen sind weiterhin unter den besten Unis der Welt. Im neuen Times World University Ranking liegt die Uni Wien unverändert auf Platz 95. Die Med-Uni Wien ist um einen Platz auf Rang 180 vorgerückt. Und auch die Medizin-Unis in Graz und Innsbruck sind in den Top 300 vertreten. Ganz vorne liegen die Elite-Unis Oxford, das MIT und Princeton.

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1: Ich freue mich. Schönen guten Abend. Schön, dass Sie mir damit dabei sind. Immer wenn es heißt Sepp, let's go, geht es natürlich um die Oberkrainer Musik. Heute natürlich wieder einiges zusammengestellt für Sie. Und natürlich freue ich mich auf Ihre und eure Wünsche unter 013 3x6 und 5x7. Entweder über eine WhatsApp-Nummer, eine Sprachnachricht oder Sie können mir auch schreiben oder sonst unter der normalen Nummer eine Sprachnachricht auf unserer Website. Und dann werde ich sehr, sehr gerne eure Wünsche erfüllen. Mein Name ist Sepp Mattelschweiger und los geht's. Und zwar, wir bleiben hier auf dieser schönen Welt. Ja,

Das Gefühl in deiner Nähe sagt ganz leise, ich liebe dich, Manfred Gradwohl. Und seine Allstars waren das jetzt mit einem ganz, ganz tollen und gefühlvollen Walzer. Und der Leo hat geschrieben, der erste Wunsch ist da, Sepp, Servus, schreibt er, würdest du mir bitte von dir das Lied Pures Glück mit Musik sprühen? Der Leo aus Bayern, einen schönen Abend zusammen und weiter so mit guter Laune und mit guter Musik. Lieber Leo, sehr, sehr gerne, liebend gerne, wenn euch die Oberrheiner Musik gefällt, dann trägt einfach diese 2 Stunden mit reiner Oberrheiner Musik, manchmal ein bisschen ausschweifend natürlich, weiter an unser Publikum, an alle Freunde der wunderbaren Oberrheiner Musik. Und natürlich die billigste Werbung ist natürlich die Mundpropaganda, wo ich dann immer auch zu sagen pflege, ich sage das nicht wegen der Reklame, sondern nur wegen der Werbung. Leo, pures Glück für dich und allzeit alles Liebe und viel Glück.

Vergangene Zeiten, die Moskirchner aus den 90er Jahren. Ein ganz, ganz toller, gefühlvoller Walzer. Und für die Anni aus Delbs geht's gleich weiter. Sie wünscht sich vom Original Tiroler Echo die Sterne am Himmel. Dann liebe Grüße ins Tiroler Oberland, liebe Anni. Hier sind sie, die Sterne. Und alles Liebe, alles Gute und bis zum nächsten Mal. Servus.

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Eine rassige Polka war das jetzt, und zwar beim Brunnerwirt. Und das waren die Katrainer unter ihrem Chef, dem Manfred Ranak. Und der umtriebigste Musikant hat geschrieben, er ist auf dem Wege nach Hause, und zwar von Stuttgart, vom Cannstatter Wasen. Dort hat er 3 Tage wieder Musik gemacht, der Florian Lackinger. Florian, alles Gute, oder besser gesagt, gute Fahrt, und natürlich auch alles Gute und unfallfreie Fahrt. Und er hat auch geschrieben, ich bin neugierig, was du jetzt Schönes aussuchen wirst. Ja, Florian, natürlich werde ich von deinen Partykreinern etwas aussuchen, und zwar habe ich natürlich auch schon Sehnsucht, war gestern. Florian.

die Partygreiner herangesetzt und der nächste Wunsch ist da. Es steht hier vor mir. Mein VM1 Musikwunsch Doppelpunkt. Servus Sepp, liebe Grüße aus Irtning. Ja, da freue ich mich umso mehr. Liebe Grüße aus Irtning nach Irtning zurück. Und geschrieben hat das der Max. Ein begnadeter Musiker, gebürtig aus Daublitz, ist dort bei der Musikkapelle Daublitz mit dabei, früher auch bei der Daublitzer Bauernmusik Mitglied gewesen und ein toller Baritonist. Und er hat einen Wunsch. Besser gesagt, er hat gesagt, ich soll mir einen aussuchen. Ich suche mir jetzt was aus, lieber Max, und zwar von den Lechnerburen, die Baritonperlen, speziell für dich und für alle Baritonisten weltweit. Willi, go, Willi.

Der Salzburgsand, Tränen der Traurigkeit. Ja, und sie haben den weiten Weg damals nicht gescheut, vor circa 3 Wochen. Und so hatten wir das Pech. Natürlich konnten wir keine Sendung machen, weil ja in Tirol ein Strommasten dazu geführt hat, dass kein Strom da war. Einfach umgeflogen und dann war es finster. Und natürlich auch bei uns hier in der Steiermark war es dann auch finster. Die Thea wird dann kommen und mit ihrem charmanten Garten. Da werden wir dann ein bisschen plaudern und zwar am 21. Oktober werden wir das Ganze nochmals versuchen. Der Salzburgsand wird dann hier zu Gast sein. Und jetzt ist ein wunderbarer Wunsch da, lieber Sepp. Wir, der U-Hans, der Untertürkler Hanse, Dominik und Christoph stehen gerade gemütlich beim Hans zusammen, beim U-Hans in der Garage und lassen es uns gut gehen mit Sepp. Let's go! Ja, sehr schön, da freue ich mich. Damit die Stimmung noch besser wird, hätten wir einen ganz besonderen Liederwunsch. Unsere Tante Mitzi. Ja, wenn es heißt Mitzi, dann denke ich immer an die Mama von Hans, an die Frau Unterdechler. Vielleicht kannst du uns den Song spielen und damit unsere Garagenrunde musikalisch und dass sie dann abgerundet wird. So hat er geschrieben. Vielen lieben Dank für deine immer mit viel guter Musik versehene Show. Oh, danke. Liebe Grüße aus der Garage. U-Hans, Dominik und der Christoph. Ihr drei. Und hier ist für euch die Tante Mitzi. Und zwar unsere Tante Mitzi.

Ja, genau, für die Tiroler Bund, mein Schatz. Ja, und was mich freut, die Erika Buffing aus der Weststeiermark hat geschrieben, sie ist wie immer dabei. Ich freue mich riesig. Liebe Grüße in die Weststeiermark, liebe Erika. Und die nächsten Wünsche oder der nächste Wunsch ist da aus der Schweiz. Es grüßt sie aus der Schweiz, hat sie geschrieben. Schön war's im Tannenzapfenland am Oktoberfest. Ja, liebe Denise Amann, hat mich riesig gefreut, dass du mit deiner Freundin da warst. Vielen Dank auch für deine tollen Videos, die du gemacht hast. Und sie hat heute einen Wunsch, und zwar: Ein Musikant kennt kein Zuhause. Wie wahr und wie recht du hast. Und jetzt darf ich noch etwas sagen in eigener Sache, und zwar: Radio VM1 kann auch gehört werden, schon längere Zeit. 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Und hier sind die Musikanten, die nie ein

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Das Original Schlossberg-Quintett war das, heißt die Schlossberger aus Tirol. Und ein Wunsch geht sich noch aus in dieser Stunde, obwohl es ja nahtlos in die zweite Stunde reingeht bei uns am Mittwoch in dieser Sendung. Geschrieben hat der Rainer aus Peiting. Er wünscht sich von den Goldriedern den Sonnenaufgang in den Bergen. Der Sonnenaufgang, lieber Rainer, der soll morgen für dich wieder ganz, ganz besonders wunderschön werden mit diesem Lied von den Goldriedern. Gute Unterhaltung und natürlich liebe Grüße nach Bayern.

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Ich liebe dich noch immer. So steigen wir in die zweite Stunde rein, und zwar mit Die Innsbrucker, also nicht zu verwechseln mit der Innsbrucker Böhmischen. Ja, es sind aber die gleichen Männer mit dabei. Norbert Rabanser als Schlagzeuger, diesmal nicht, sondern als Sänger, und seine drei oder zwei Trompeter, und der Freddy Gradwohl mischt da ganz kräftig mit.

rassig unterwegs, die Innsbrucker, ich liebe dich noch immer. Servus Sepp steht hier vor mir. Ja, servus, lieber Christoph aus Niederösterreich. Er schreibt mir, ich wünsche mir für meine Freundin, die schon wartet, dass ich von der Arbeit heimkomme, den Titel Bist wir der Sommerwind von den Lungauern. Ja, muss ich schon sagen, du hast schon eine ganz, ganz liebe und tolle Freundin, wenn sie schon ganz sehnsüchtig auf dich wartet. Liebe Grüße nach Niederösterreich, lieber Christoph.

0: Auf der Autobahn, Lockhaus und ich, das Original. Und dazu zur Autobahn kommt jetzt erst die Nachricht, die Sprachnachricht.
1: Hallo Freunde von Radio Farm 1, Thomas aus Seefeld.
0: Servus, Thomas.
1: Hallo Sepp Mattelschweiger, bin gerade mit meinem Musikkollegen, wir sind gerade auf der Autobahn unterwegs.
0: Ach so,
1: auf
0: ja.
1: Auf dem Weg nach Wien, weil dann mein Musikkollege, der Christoph Hauser.
0: Und, ja.
1: Am Freitag beim Oktoberfest, auf dem Weg zur Spielerei sind wir gerade.
0: Aha, ja.
1: Und was passt da besser, wenn man auf der Autobahn ist, als wie auf der Autobahn von den Oberkreiner? Ich wünsche euch alle einen schönen Abend, Pfiffenk.
0: Ja, und die Autobahn haben wir jetzt gespielt und damit unfallfrei Fahrt und kommt gut nach Wien. Der nächste Wunsch ist da, Servus Sepp, wieder eine tolle Sendung mit tollen musikalischen Klängen. Mein Wunsch heute von den, du hast geschrieben von den Riedern, ich weiß schon, was du meinst, und zwar, du meinst Riedberg. Und das habe ich natürlich auch schon vorbereitet. Lieber Hannes vom Riedberg Quintett, damals haben sie so geheißen, jetzt sind die Riedberger aus der CD Sternschnuppern. Und lieber Hannes, Grüße zurück in die Schweiz und er grüßt auch seine ganze Familie, Frau und Kinder. Hannes, wie jeden Mittwoch, ich freue mich immer wieder von dir zu lesen. Ein Musikkollege, ein gebürtiger Steirer, der schon jahrelang durch die Musik in der Schweiz sesshaft wurde.

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mit Musik. Das war jetzt das Waldrand, Echo Waldrand. Das klingt so bayerisch, könnte natürlich aus der Oberpfalz sein oder irgendwie im bayerischen Wald zu Hause. Das Waldrand, Echo mit einem tollen Titel vom Obergreiner Sextett. Und vor mir lese ich jetzt wieder: Hi, Sepp, Charlie aus Brixlick, grüßt VM1. Auch an den Raute aus Maria Saal und alle, die mich kennen, mit dem Musi-Wunsch vom Lackinger Floh, mit der Jazz-Gitti. Ein Wunder, danke. Liebe Grüße aus Brixlick. Genau, so wie es jetzt da gestanden ist, habe ich es vorgelesen. Charlie, alles Liebe und Grüße nach Brixlick. Schön, dass du auch wieder mal mit dabei bist. Und an ein Wunder glaube ich schon lange. 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

Ein Wunder hat die Jazz-Gitti, wie sie lebt und lebt mit den Partykrennern zusammen. Und alle, die Gitti kennen, wissen ganz genau, sie ist und bleibt immer noch eine Ulknudel und eine sehr, sehr sympathische und empathische Frau. Jetzt begrüße ich am Radiogerät und ich freue mich, dass er mit dabei ist, den Vizepräsidenten des ATV Irtning, unser allgemeiner Turnverein. Lieber Gustl Strohmeier, ich freue mich, dass du heute zuhörst. Und aus Graz habe ich eine Nachricht da. Mein VM1 Musikwunsch. Danke für die Supersendung, Sepp. Liebe Grüße der Günther aus Graz. Spiel mir bitte Guten Morgen. Ja, lieber Günther, ein Lob tut immer gut und ich freue mich und bedanke mich bei dir ganz herzlich für deine Wertschätzung. Mir gegenüber und natürlich auch gegenüber unseres Senders. Und hier, guten Morgen, die jetzt schon aufstehen müssen, glaube ich nicht, aber auf jeden Fall, wenn sie morgen aufstehen müssen, egal welche Zeit, sage ich jetzt schon, auch musikalisch, zusammen mit dem Günther, guten

0: Guten Morgen! Das war die Urversion dieses Stückes, gespielt von den Alpenobergreinern damals in den 1980er Jahren mit zwei Trompeten, Josche Burnek noch am Akkordeon. Und jetzt habe ich wieder eine Sprachnachricht da, wir hören rein.
1: Guten Abend, mein lieber Sepp, hier spricht der Thomas aus Mauerbach.
0: Servus.
1: Bitte könntest du für mich und meine Freundin Jenny heute die Polkameister spielen, danke.
0: Na freilich, Thomas. Hier sind sie für dich, die Polka-Mädels. Und ich denke, der Titel passt genau für dich. Und den, vielleicht haben sie ihn auch so, sogar für dich geschrieben. Komm, lass uns tanzen gehen. Na, vielleicht hast du die Möglichkeit mal, lieber Thomas, dass du mit den Mädels tanzen gehst.

Ja, wenn es nicht sein soll, soll es nicht sein. Dieses Sprichwort ist buchstäblich aus dem Leben gegriffen. Ich denke, da können wir einige beipflichten jetzt. Und der Simon hat geschrieben, er möchte einen Titel haben vom Alpensound. Isabel, ja, Isabel, momentan wieder in wirklich in aller Munde und ein toller Titel von unseren Kollegen aus Bayern.

Besitzer der Alpen Sound. Und jetzt sind da zwei Fotos da. Ich freue mich riesig. Und zwar das Musikprogramm im Stadion und das Musikprogramm im Zuschauerzelt. Und zwar anlässlich des Biathlon-Weltcups in Antholz. Und geschrieben hat da der Steffen und der Christian. Und sie schreiben, da steckt doch der Sepp dahinter, in Antholz beim Biathlon. Ja, schön, danke schön für eure tolle, aufmerksame Werbung. Im Stadion spielt der Sascha und im Zelt Juche. Und der Steffen ist momentan in Karls am Großglockner und natürlich in Kaltenburg zu Hause. Der Christian hat das gesendet und die beiden kommen aus Deutschland und sind ganz, ganz treu Radio VM1-Hörer. Und wenn jemand am 17.01. vielleicht in Antholz dabei ist, dann würden wir uns freuen. Wir sehen uns, Sascha und Juche, gleichzeitig bei einem Sportler-Event. Und für euch nun aus Kaltenburg auf der Vogelwiese, ihr beide. Ich freue mich immer wieder, lieber Steffen und lieber Christian.

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Rauf und davon, so hat der Titel jetzt geheißen von den Hattinger Buben. Zwei Wünsche gehen sich heute noch aus, sprich zwei Titel gehen sich heute noch aus. Hier vor mir steht's. Servus Sepp, es grüßt dich der Nachbar mit der Mittwochsrunde. Ja, lieber Luki, schön, dass ihr wieder mit dabei seid, freue mich immer wieder. Und er schreibt auch, wir wünschen uns diese Woche wieder wie gewohnt, Borisch in Irtning. Vielen Dank, ich freue mich, Borisch in Irtning, die Irtninger. Ja, die halten halt zusammen. Auf geht's, Bock haben wir's.

0: Boris in Irtning gewidmet. Unseren Irtningern, die gerne Boris tanzen. Lieber Nachbar, schönen Abend noch und feiert's schön. Eine Nachricht ist noch da, verbunden mit einem Wunsch. Und die Nachricht hören wir uns jetzt an.
1: Da ist der Georg. Schöne Grüße aus dem Bregenzer Wald. Ich hätte mir gerne einen Titel gewünscht für den Bummteifel. Ich weiß nicht genau, wie er heißt. Irgendwie ist Fahrt nach Kanada. Vielleicht findest du den. Dankeschön und weiterhin einen schönen Abend. Für dich.
0: Lieber Georg, schön, dass du noch drauf gesprochen hast. Ich freue mich immer wieder auch vom Bregenzer Wald Hörer zu hören. Und für dich sind sie eben da. Auf nach Kanada. Und damit sage ich in gewohnter Weise, es gibt eine Zeit zum Kommen und es gibt eine Zeit zum Gehen. Doch die Zeit zum Gehen ist für mich gekommen. Allen noch einen wunderbaren schönen Abend. Genießen Sie noch den restlichen Abend und natürlich eine tolle restliche Woche mit viel Glück und Arbeit und Sonnenschein. Und genießen Sie einfach das Leben. Das möchte ich euch allen wünschen. Euer sehr ergebener Sepp Mattelschweiger. Und ich freue mich auf nächsten Mittwoch, wenn es dann wieder heißt Sepp, let's go. Die ultimative Oberrheiner-Sendung auf Radio VM1. Und nur auf Radio VM1.

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